0: Seat rufen mehrere Millionen Fahrzeuge in die Werkstätten zurück. In Deutschland sind mindestens gut 950.000 Autos betroffen. Grund ist offenbar eine fehlerhafte Schraube, die zum Ausfall der Lenkung führen kann.
1: Der Rückruf sei vorsorglich. Ein Audi-Sprecher erklärte, bislang habe es in diesem Zusammenhang, Zitat, keine Personen- oder weitergehenden Sachschadensfälle gegeben. Die problematische Schraube an der Lenkung, heißt es, könnte bei bestimmten Umwelteinflüssen und jahrelangem Betrieb unter Streusalzeinfluss korrodieren und die Lenkung beeinträchtigen. Betroffen sind zahlreiche Modelle von VW aus vielen Baujahren, ebenso Audi- und Seat-Modelle. Der Austausch der Schraube in der Werkstatt dauert laut VW bis zu einer Stunde. Aus Berlin, Ronny Torau.
0: Die Linke in Berlin hat bei einem Parteitag offiziell beschlossen, Grüne und SPD zu Sondierungsgesprächen einzuladen. Bei der Abgeordnetenhauswahl war die Linke stärkste Kraft geworden. Ob es mit einer gemeinsamen Regierung klappt, ist aber unklar. Auch innerhalb der Grünen und SPD wird über den Umgang der Linken mit Antisemitismus und Kontakte ins Clan-Milieu diskutiert. Das Wetter, die Vorhersage des Deutschen Wetterdienstes. Heute vielerorts sonnig und trocken, nur im Norden anfangs noch etwas Regen. Im Tagesverlauf wird es an den Küsten freundlicher. Höchsttemperaturen im Norden 17 bis 21 Grad, sonst meist 22 bis 26 Grad. Am Oberrhein örtlich bis 30 Grad. Auch der Rest des Wochenendes viel Sonnenschein bei ähnlichen Temperaturen. Am wärmsten ist es im Südwesten.
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0: Fahrer so in den nächsten 3 Monaten etwa 32 bis 36 Euro spart, je nach Fahrleistung, Verbrauch und Tankverhalten. Allerdings bleibt abzuwarten, ob die 17 Cent wirklich vollständig bei den Autofahrern ankommen, denn schon beim letzten Tankrabatt wurde kritisiert, dass die Mineralölkonzerne die Steuersenkung nicht vollständig weitergegeben haben. Das kostet den Staat voraussichtlich Steuerausfälle von rund 2,5 Milliarden Euro. Fiona Reinhardt, Nachrichtenredaktion.
1: Bei der UN-Vollversammlung in New York wird heute Bundesaußenminister Wadephul sprechen. Es wird erwartet, dass er sich unter anderem zu den Kriegen in der Ukraine und im Nahen Osten äußert. Die Rede wird für den Abend deutscher Zeit erwartet. Eigentlich sollte Kanzler Merz am Rednerpult stehen. Der hat aber seine Reise wegen den innerpolitischen Turbulenzen nach den Wahlen abgesagt. Auch China, Russland und Saudi-Arabien stehen heute auf der Rednerliste. Der Autohersteller Volkswagen und seine Töchter Audi und Seat rufen mehrere Millionen Fahrzeuge in die Werkstätten zurück. In Deutschland sind mindestens gut 950.000 Autos betroffen. Grund ist offenbar eine fehlerhafte Schraube, die zum Ausfall der Lenkung führen kann.
2: Der Rückruf sei vorsorglich. Ein Audi-Sprecher erklärte, bislang habe es in diesem Zusammenhang, Zitat, keine Personen- oder weitergehenden Sachschadensfälle gegeben. Die problematische Schraube an der Lenkung, heißt es, könnte bei bestimmten Umwelteinflüssen und jahrelangem Betrieb unter Streusalzeinfluss korrodieren und die Lenkung beeinträchtigen. Betroffen sind zahlreiche Modelle von VW aus vielen Baujahren, ebenso Audi- und Seat-Modelle. Der Austausch der Schraube in der Werkstatt dauert laut VW bis zu einer Stunde. Aus Berlin, Ronny Torau.
1: Die Linke in Berlin hat bei einem Parteitag offiziell beschlossen, Grüne und SPD zu Sondierungsgesprächen einzuladen. Bei der Abgeordnetenhauswahl war die Linke stärkste Kraft geworden. Ob es mit einer gemeinsamen Regierung klappt, ist aber unklar. Auch innerhalb der Grünen und SPD wird über den Umgang der Linken mit Antisemitismus und Kontakte ins Clan-Milieu diskutiert. Das Wetter, die Vorhersage des Deutschen Wetterdienstes. Heute vielerorts sonnig und trocken, nur im Norden anfangs noch etwas Regen. Im Tagesverlauf wird es an den Küsten freundlicher. Höchsttemperaturen im Norden 17 bis 21 Grad, sonst meist 22 bis 26 Grad. Am Oberrhein örtlich bis 30 Grad. Auch der Rest des Wochenendes viel Sonnenschein bei ähnlichen Temperaturen. Am wärmsten ist es im Südwesten.
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1: Ich bin Tine Klimach. 10 Euro pro Monat vom Staat für Kinder und Jugendliche zwischen 6 und 18 Jahren. Bundesfinanzminister Lars Klingbeil hat sein Gesetz für die sogenannte Frühstartrente in den Bundestag eingebracht. Es sei noch heute so, dass viel zu häufig der Geldbeutel der Eltern darüber entscheide, welche Zukunft Kinder im Land haben, sagte Klingbeil.
2: 10 Euro im Monat, das mag vielleicht erstmal wenig klingen. Aber durch den frühen Start kommen über Jahrzehnte große Summen zusammen. Alleine aus der staatlichen Förderung kann bis zum Renteneintritt ein Beitrag von 53.000 Euro entstehen.
1: Das Gesetz wird nun im Parlament weiter beraten. Die Frühstartrente ist gedacht als eine Art Startkapital für die Altersvorsorge. Der Weg für die Neuauflage des Tankrabatts zur Entlastung der Autofahrer von hohen Spritpreisen ist frei. Bundestag und Bundesrat billigten im Eilverfahren ein Gesetz, das von Oktober bis Ende Dezember Steuererleichterungen

0: Vergleichsportals Verivox hervorgeht, bezahlen inzwischen 15% der Deutschen, also fast jeder Sechste, Online-Einkäufe im Wert von 1.000 Euro bevorzugt in Raten.
1: Innerhalb von 2 Jahren ist der Anteil von denen, die sich für Ratenzahlung entscheiden, um 6% gewachsen. Wer weniger Geld verdient, zahlt dabei eher in Raten. Bei denen, die weniger als 2.000 Euro netto im Monat zur Verfügung haben, lag der Anteil bei 23%. Bei einem Verdienst von 4.000 Euro oder mehr waren es dagegen nur 7. Beliebteste Zahlungsmethode bei einem Online-Kauf ab 1.000 Euro bleibt die Rechnung, gefolgt von PayPal und einer Debit- oder Kreditkarte. Jan-Henna Reitze, Nachrichtenredaktion.
0: Zum Sport. Zinedine Zidane ist das Debüt als neuer Nationaltrainer der französischen Nationalmannschaft geglückt. In ihrem ersten Spiel der Nations League setzte sich die Equipe Tricolore dank Kylian Mbappé mit 1:0 in der Türkei durch. Die italienische Nationalmannschaft verlor zu Hause gegen Belgien mit 0:2. Das Wetter, die Vorhersage des Deutschen Wetterdienstes. Heute vielerorts sonnig und trocken, nur im Norden anfangs noch etwas Regen. Im Tagesverlauf wird es an den Küsten freundlicher. Höchsttemperaturen im Norden 17 bis 21 Grad, sonst meist 22 bis 26 Grad. Am Oberrhein örtlich bis 30 Grad. Auch der Rest des Wochenendes viel Sonnenschein bei ähnlichen Temperaturen. Am wärmsten ist es im Südwesten.
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1: Ich bin Tine Klimach. In New York wird die Vollversammlung der Vereinten Nationen fortgesetzt. Heute stehen unter anderem die Reden Chinas und Russlands auf dem Programm. Und der deutsche Außenminister Johann Wadephul tritt ans Rednerpult. Er vertritt Bundeskanzler Merz, der seine Reise nach New York wegen der innenpolitischen Turbulenzen abgesagt hatte.
2: Der deutsche Außenminister ist erst ziemlich zum Schluss an der Reihe in New York und meistens leert sich der Saal bei der Vollversammlung am Wochenende ein bisschen. Aber da heute auch Russlands Außenminister Lavrov und der Vizepräsident Chinas auf der Rednerliste stehen, dürfte nach wie vor Interesse bestehen. Auch die Vertreter der Golfstaaten, Vereinigte Arabische Emirate und Saudi-Arabien treten heute auf. Alle 193 Mitgliedstaaten haben Gelegenheit zur Rede bei der 81. UN-Vollversammlung. Am Montag gibt es auch noch Ansprachen. Aus den USA, Tina Eck.
1: Der Bundestag hat das neue Bundespolizeigesetz der schwarz-roten Koalition gebilligt. Es sieht für die Bundespolizei zusätzliche Befugnisse vor. Dabei geht es um die Bekämpfung von Extremismus und Schleuserkriminalität.
3: Das Handy anzapfen, Mails mitlesen, ebenso die Nachrichten bei Telegram oder WhatsApp. Um Kriminellen auf die Spur zu kommen oder auch um mögliche Taten zu verhindern, hilft es Ermittlern häufig, die Kommunikation der Verdächtigen zu überwachen. In Deutschland gelten für eine solche Überwachung strenge Regeln. Daher ist eine Änderung im Gesetz nötig, damit die Bundespolizei im Kampf gegen Extremismus und Schleuserbanden im Falle des Falles künftig auch die Kommunikation überwachen darf. Aus Berlin, Lea Matschulat.
1: Außerdem hat Bundesfinanzminister Klingbeil die sogenannte Frühstartrente in den Bundestag eingebracht. Der Staat soll für Kinder im Alter zwischen 6 und 18 Jahren monatlich 10 Euro für die Altersvorsorge anlegen. Starten soll die Förderung mit dem Jahrgang 2020. Eltern und Großeltern können zusätzlich einzahlen. Ausgezahlt werden soll das geförderte Kapital grundsätzlich erst ab dem 65. Lebensjahr. Im Bundestag wird der Gesetzentwurf nun weiter beraten. Der VW-Konzern ruft weltweit mehrere Millionen Fahrzeuge zurück. Eine Schraube an der Lenkung soll vorsichtshalber ausgetauscht werden. In Deutschland sind mindestens 950.000 Fahrzeuge betroffen, auch der Marken Audi und Seat. Autobesitzer sollen per Brief informiert werden. Der Austausch soll bis

0: Ist 22 bis 26 Grad. Am Oberrhein örtlich bis 30 Grad. Auch der Rest des Wochenendes viel Sonnenschein bei ähnlichen Temperaturen. Am wärmsten ist es im Südwesten.
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0: 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Widder.
2: Sie wollen sich zurücklehnen und umsorgt werden und brauchen ein paar Streicheleinheiten. Sorgen Sie für Ihr Wohlbefinden.
0: Stier.
2: Vieles in Ihrem Leben mag sich unerwartet in einem anderen Licht zeigen. Dinge, von denen Sie glaubten, dass sie fest zu Ihrem Umfeld gehören, verschwinden plötzlich und machen neuem Platz.
0: Zwillinge.
2: Heute fühlen Sie sich von Ihrem Alltag schnell eingeengt und gelangweilt. Grund genug, aktiv zu werden und frischen Wind in Ihr Leben zu bringen.
0: Krebs.
2: Ihr Verstand und Ihre Gefühle lassen sich heute nur schwer auf einen gemeinsamen Nenner bringen. Vermutlich passt Ihnen einiges nicht in den Kram, ohne dass Sie den Grund dafür kennen.
0: Löwe.
2: Sie fühlen sich wohl und begegnen der Welt sehr positiv. Auch wenn etwas nicht optimal läuft, kann Ihnen das nicht die Stimmung verderben.
0: Jungfrau.
2: Heute wartet mit einiger Wahrscheinlichkeit eine Überraschung auf Sie. Sie brauchen etwas Abwechslung. Deshalb reagieren Sie spontan so, dass der gleichförmige Alltagstrott durchbrochen wird.
0: Waage.
2: Sie nehmen die Dinge heute persönlicher als sonst. Wer es wagt, Ihnen jetzt etwas Unerfreuliches mitzuteilen, riskiert eine bissige Reaktion.
0: Skorpion.
2: Kümmern Sie sich zwar um Wichtiges und Dringendes, dann aber auch wieder um sich selbst. Heute sollten Sie sich etwas Schönes nur für sich gönnen.
0: Schütze.
2: Gehen Sie in sich und überlegen Sie, was Ihnen jetzt gut tun würde. Ein neues Hobby, ein Treffen mit Freunden, ein Ausflug? Finden Sie es heraus.
0: Steinbock.
2: Verwöhnen Sie sich heute etwas oder genießen Sie ein gutes Essen. Sie strahlen etwas Liebenswürdiges und Charmantes aus.
0: Wassermann.
2: Was Sie brauchen, sind ein paar ruhige Stunden in einem vertrauten Umfeld. Wie wäre es mit Aufräumen? Sie können so neue Kräfte tanken.
0: Fische.
2: Je flexibler Sie sind, desto positiver erleben Sie diesen Tag. Ihre innere Haltung bestimmt weitgehend Ihre Lebensqualität.
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1: Ich bin Tanja Wagner. Die SPD will bei Reformen der Pflegeversicherung keine Leistungskürzungen akzeptieren. Bei der Pflege gehe es gerade um richtig viel, sagte Generalsekretär Klüssendorf am Abend. Dabei drohen vor allem für Pflegende, für Pflegebedürftige, aber auch ihre Angehörigen massive Kürzungen.
2: Die SPD will Pflegebedürftige künftig spürbar entlasten. Wie genau, ist noch offen. Es gibt aber einen Vorschlag für einen Pflegedeckel von der saarländischen SPD-Ministerpräsidentin Anke Rehlinger. Ihre Idee, den Eigenanteil für das Pflegeheim zu begrenzen auf 1.500 Euro. Im Schnitt müssen Pflegebedürftige im ersten Jahr aktuell über 3.300 Euro aus eigener Tasche zahlen. Kommende Woche will Gesundheitsminister Lindemann seine Sparpläne im Kabinett vorstellen. Er will 8 Milliarden Euro im nächsten Jahr einsparen. Tine Klimach, Berlin.
1: Bei der Vollversammlung der Vereinten Nationen in New York stehen heute Reden aus China und Russland auf dem Programm. Außerdem spricht der deutsche Außenminister Wadephul. Er vertritt Bundeskanzler Merz, der seine Reise nach New York wegen der innenpolitischen
3: Turbulenzen abgesagt hat. Der deutsche Außenminister ist erst ziemlich zum Schluss an der Reihe in New York und meistens leert sich der Saal bei der Vollversammlung am Wochenende ein bisschen. Aber da heute auch Russlands Außenminister Lavrov und der Vizepräsident Chinas auf der Rednerliste stehen, dürfte nach wie vor Interesse bestehen. Auch die Vertreter der Golfstaaten, Vereinigte Arabische Emirate und Saudi-Arabien treten heute auf. Tina Eck, USA.
1: Der Deutsche Gewerkschaftsbund will heute bundesweit gegen Sozialkürzungen protestieren. Dafür ruft er unter dem Motto "Hart verdient, deine Arbeit, deine Gesundheit, deine Rente" zu einem bundesweiten Aktionstag auf. Gesetzt werden soll ein deutliches Zeichen für einen starken Sozialstaat, sichere Arbeitsplätze, gute Arbeitsbedingungen und den Schutz von Arbeitnehmerrechten, so der Gewerkschaftsbund. DGB-Chefin Fahimi tritt dabei im Anschluss an einem Demonstrationszug in Essen auf. Die neue deutsche Weinkönigin heißt Paula Löber und kommt aus dem Weinanbaugebiet Saale-Unstrut in Sachsen-Anhalt. Die 29-Jährige setzte sich im Finale in Neustadt-Weinstraße in der Pfalz gegen 4 Mitbewerberinnen durch. Die Finalistinnen mussten unter anderem Weinsorten bei einer Blindverkostung erkennen. Zum Wetter, die aktuelle Vorhersage des Deutschen Wetterdienstes. Anfangs noch Nebel, danach oft sonnig und trocken. Nur im Norden ziehen in der ersten Tageshälfte viele Wolken durch und es kann immer mal wieder Regen mit dabei sein. Später lockert es auf. Bei bis zu 21 Grad im Norden, sonst bis 26 Grad maximal. Am Oberrhein teilweise bis zu 30 Grad. Auch der Sonntag wird ähnlich, viel Sonne und wieder sommerlich warm.
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1: Ich bin Tanja Wagner. Die SPD will bei Reformen der Pflegeversicherung keine Leistungskürzungen akzeptieren. Bei der Pflege gehe es gerade um richtig viel, erklärte Klüssendorf am Abend. Dabei drohten vor allem für Pflegende, für Pflegebedürftige, aber auch ihre Angehörigen massive Kürzungen. Man wolle die Pflegebedürftigen künftig spürbar entlasten. Offen ließ Klüssendorf, was das mit Blick auf den für kommende Woche geplanten Kabinettsbeschluss zur finanziellen Stabilisierung der Pflegeversicherung im nächsten Jahr bedeutet. Die Linke als Siegerin der Berlin-Wahl will mit Grünen und SPD Sondierungsgespräche zur Regierungsbildung in der Hauptstadt führen. Das beschlossen die Delegierten eines Parteitages am Abend mit breiter Mehrheit.
2: SPD und Grüne hier in Berlin haben schon klargemacht, dass sie zu Sondierungen bereit wären. Allerdings betont die SPD, es gebe keinen Automatismus für eine Koalition. Und die Grünen wollen nach der Sondierung erstmal ihre Mitglieder befragen. Das können auch Verhandlungstaktiken sein. Hier in Berlin kommt aber hinzu, dass gerade bundesweit über den Umgang der Linken mit Antisemitismus und Kontakte ins Clan-Milieu diskutiert wird. Noch ist offen, ob die Linke da Bedenken klar ausräumen kann. Zumal SPD und Grüne auch mit der Berliner CDU eine Regierung bilden könnten. Ronny Torau, Berlin.
1: Die künstliche Intelligenz des ChatGPT-Entwicklers OpenAI hat von Nutzern hochgeladene Bilder auf Online-Plattformen platziert. Ein Großteil sei bereits wieder entfernt worden, versicherte OpenAI. Und man arbeite daran, auch den Rest zu löschen. Es ist der erste bekannt gewordene Vorfall, bei dem auch Daten von OpenAI-Nutzern betroffen waren. Auf der außerordentlichen Mitgliederversammlung des Deutschen Olympischen Sportbunds entscheidet sich das Rennen um den nationalen Kandidaten für eine Olympiabewerbung. Auf der außerordentlichen Mitgliederversammlung des Deutschen Olympischen Sportbunds entscheidet sich das Rennen um den nationalen Kandidaten für eine Olympiabewerbung. Bundespräsident Steinmeier wird am Mittag an der Seite von DOSB-Chef Weikert verkünden, ob München oder Köln-Rhein-Ruhr in den internationalen Wettstreit um die Olympischen Spiele 2036, 2040 oder 2044 geht. Zum Wetter, die aktuelle Vorhersage des Deutschen Wetterdienstes. Anfangs noch Nebel, danach oft sonnig und trocken. Nur im Norden ziehen in der ersten Tageshälfte viele Wolken durch und es kann immer mal wieder Regen mit dabei sein. Später lockert es auf. Bei bis zu 21 Grad im Norden, sonst bis 26 Grad maximal. Am Oberrhein teilweise bis zu 30 Grad. Auch der Sonntag wird ähnlich, viel Sonne und wieder sommerlich warm.
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3: 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Widder.
4: Sie wollen sich zurücklehnen und umsorgt werden und brauchen ein paar Streicheleinheiten. Sorgen Sie für Ihr Wohlbefinden.
3: Stier.
4: Vieles in Ihrem Leben mag sich unerwartet in einem anderen Licht zeigen. Dinge, von denen Sie glaubten, dass sie fest zu Ihrem Umfeld gehören, verschwinden plötzlich und machen neuem Platz.
3: Zwillinge.
4: Heute fühlen Sie sich von Ihrem Alltag schnell eingeengt und gelangweilt. Grund genug, aktiv zu werden und frischen Wind in Ihr Leben zu bringen.
3: Krebs.
4: Ihr Verstand und Ihre Gefühle lassen sich heute nur schwer auf einen gemeinsamen Nenner bringen. Vermutlich passt Ihnen einiges nicht in den Kram, ohne dass Sie den Grund dafür kennen.
3: Löwe.
4: Sie fühlen sich wohl und begegnen der Welt sehr positiv. Auch wenn etwas nicht optimal läuft, kann Ihnen das nicht die Stimmung verderben.
3: Jungfrau.
4: Heute wartet mit einiger Wahrscheinlichkeit eine Überraschung auf Sie. Sie brauchen etwas Abwechslung. Deshalb reagieren Sie spontan so, dass der gleichförmige Alltagstrott durchbrochen wird.
3: Waage.
4: Sie nehmen die Dinge heute persönlicher als sonst. Wer es wagt, Ihnen jetzt etwas Unerfreuliches mitzuteilen, riskiert eine bissige Reaktion.
3: Skorpion.
4: Kümmern Sie sich zwar um Wichtiges und Dringendes, dann aber auch wieder um sich selbst. Heute sollten Sie sich etwas Schönes nur für sich gönnen.
3: Schütze.
4: Gehen Sie in sich und überlegen Sie, was Ihnen jetzt gut tun würde. Ein neues Hobby, ein Treffen mit Freunden, ein Ausflug? Finden Sie es heraus.
3: Steinbock.
4: Verwöhnen Sie sich heute etwas oder genießen Sie ein gutes Essen. Sie strahlen etwas Liebenswürdiges und Charmantes aus.
3: Wassermann.
4: Was Sie brauchen, sind ein paar ruhige Stunden in einem vertrauten Umfeld. Wie wäre es mit Aufräumen? Sie können so neue Kräfte tanken.
3: Fische.
4: Je flexibler Sie sind, desto positiver erleben Sie diesen Tag. Ihre innere Haltung bestimmt weitgehend Ihre Lebensqualität.
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1: Ich bin Tanja Wagner. Die SPD will bei Reformen der Pflegeversicherung keine Leistungskürzungen akzeptieren. Bei der Pflege gehe es gerade um richtig viel, sagte Generalsekretär Klüssendorf am Abend. Dabei drohen vor allem für Pflegende, für Pflegebedürftige, aber auch ihre Angehörigen massive Kürzungen.
2: Die SPD will Pflegebedürftige künftig spürbar entlasten. Wie genau, ist noch offen. Es gibt aber einen Vorschlag für einen Pflegedeckel von der saarländischen SPD-Ministerpräsidentin Anke Rehlinger. Ihre Idee, den Eigenanteil für das Pflegeheim zu begrenzen auf 1.500 Euro. Im Schnitt müssen Pflegebedürftige im ersten Jahr aktuell über 3.300 Euro aus eigener Tasche zahlen. Kommende Woche will Gesundheitsminister Lindemann seine Sparpläne im Kabinett vorstellen. Er will 8 Milliarden Euro im nächsten Jahr einsparen. Tine Klimach, Berlin.
1: Bei der Vollversammlung der Vereinten Nationen in New York stehen heute Reden aus China und Russland auf dem Programm. Außerdem spricht der deutsche Außenminister Wadephul. Er vertritt Bundeskanzler Merz, der seine Reise nach New York wegen der innenpolitischen Turbulenzen
3: abgesagt hat. Der deutsche Außenminister ist erst ziemlich zum Schluss an der Reihe in New York und meistens leert sich der Saal bei der Vollversammlung am Wochenende ein bisschen. Aber da heute auch Russlands Außenminister Lavrov und der Vizepräsident Chinas auf der Rednerliste stehen, dürfte nach wie vor Interesse bestehen. Auch die Vertreter der Golfstaaten, Vereinigte Arabische Emirate und Saudi-Arabien treten heute auf. Tina Eck, USA.
1: Der Deutsche Gewerkschaftsbund will heute bundesweit gegen Sozialkürzungen protestieren. Dafür ruft er unter dem Motto "Hart verdient, deine Arbeit, deine Gesundheit, deine Rente" zu einem bundesweiten Aktionstag auf. Gesetzt werden soll ein deutliches Zeichen für einen starken Sozialstaat, sichere Arbeitsplätze, gute Arbeitsbedingungen und den Schutz von Arbeitnehmerrechten, so der Gewerkschaftsbund. DGB-Chefin Fahimi tritt dabei im Anschluss an einem Demonstrationszug in Essen auf. Die neue deutsche Weinkönigin heißt Paula Löber und kommt aus dem Weinanbaugebiet Saale-Unstrut in Sachsen-Anhalt. Die 29-Jährige setzte sich im Finale in Neustadt-Weinstraße in der Pfalz gegen 4 Mitbewerberinnen durch. Die Finalistinnen mussten unter anderem Weinsorten bei einer Blindverkostung erkennen. Zum Wetter, die aktuelle Vorhersage des Deutschen Wetterdienstes. Anfangs noch Nebel, danach oft sonnig und trocken. Nur im Norden ziehen in der ersten Tageshälfte viele Wolken durch und es kann immer mal wieder Regen mit dabei sein. Später lockert es auf. Bei bis zu 21 Grad im Norden, sonst bis 26 Grad maximal. Am Oberrhein teilweise bis zu 30 Grad. Auch der Sonntag wird ähnlich, viel Sonne und wieder sommerlich warm.
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4: Guten Morgen, wir haben es kurz nach 8 heute am Samstag, am 26. September. So, und nochmal herzlichen Glückwunsch an die Michaela aus Emden. Die hat sich nämlich gestern die zweite Balkonkabine auf der großen Schlagerseereise gesichert. Und wenn Sie jetzt sagen, hey, ich will doch auch noch unbedingt mit dabei sein nächstes Jahr im Oktober, gar kein Problem. Nächste Woche Freitag gibt es die nächste Balkonkabine. Aber auch da müssen Sie wieder eine Frage beantworten zu einer unserer Sehenswürdigkeiten, die uns dann erwartet, wenn wir in der Adria unterwegs sind. Am Montag geht es los wieder um 7.40 Uhr, dann heißt es gut aufpassen und mit etwas Glück dabei sein. Ich drücke Ihnen ganz fest die Daumen und wünsche Ihnen jetzt einen schönen Start in diesen Samstagmorgen mit Pia Sophie. Hier ist ein Kuss ohne Liebe.

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0: Radio Paloma Star Frühstück. Ja, und gleich gibt's hier die neue von Helene Fischer an meiner Seite. Aktuell auf Platz 1 bei den Schlagern der Woche. Mal schauen, ob sie ihren Thron verteidigen kann. Nachher um 15 Uhr wissen wir mehr.
1: Dies ist Gordon Mackenzies Lied. Sein Lied von Albany, dem stolzen Schloss seines Clans.

0: Helene Fischer an meiner Seite.
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0: Ja, und da gab es in dieser Woche ganz, ganz große und ganz, ganz kleine Events, wobei die ganz, ganz kleinen sind manchmal die wichtigeren im Leben, so wie bei Saskia Leppin. Die hat nämlich letzte Woche gemeinsam mit ihrer Familie ein großes Fest gefeiert, denn ihr Sohn Maxi, der hatte seine Einschulung und auch seinen ersten Schultag. Ja, man kann sich vorstellen, dass sie da als Mama natürlich super, super stolz war und auch super aufgeregt. Ja, die erste Woche für Maxi ist jetzt rum in der Schule. Bin gespannt, wie es ihm so gefallen hat. Da werden wir bestimmt bald mehr erfahren. Auch für Beatrice Egli stand ein Großereignis an, muss man ja sagen, denn gestern ist ihre Tour gestartet. Tanzen, Lachen, Leben, die bisher größte Tour, die sie in ihrer Karriere spielen wird. Ja, sie war natürlich super aufgeregt und das Lustige ist, dass bei der Generalprobe, die quasi letzte Woche schon stattgefunden hat, einiges schiefgegangen ist, aber wir wissen ja, wenn die Generalprobe schiefläuft, dann läuft die Premiere umso besser. Die war gestern Abend in Frankfurt. 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

0: Ramon Roselli hier auf Radio Paloma, 100% deutscher Schlager zum Start in diesen Samstag. 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

0: Alexander Martin, warum bist du nicht wie die anderen hier auf Radio Paloma 100% deutscher Schlager? Die neuen deutschen Schlager, die hören Sie hier bei uns immer zuerst. Ja, eine aufregende Woche liegt hinter uns, denn wir haben einen großen Geburtstag gefeiert. Gestern kam dann auch noch das Jubiläumsalbum raus. Ja, die Rede ist von Wolfgang Petri. Der hatte am Dienstag Geburtstag, wurde 75 und wir haben einfach mal gemeinsam auf sein Leben zurückgeschaut.
1: 75 Jahre Wolfgang Petri und 50 davon gehören auch so ein bisschen uns allen, denn wahrscheinlich gibt es nur wenige deutsche Sänger, bei denen ein einziges Wort reicht. Wahnsinn! Und schon singt irgendwo jemand weiter. Dabei begann dieser Wahnsinn schon 1976. Wolfgang Petri veröffentlicht seine erste Single Sommer in der Stadt, schafft es damit in die Charts und steht zum ersten Mal in der ZDF-Hitparade. Der Beginn einer Karriere, die den deutschen Schlager über Jahrzehnte prägen sollte. Und irgendwann war Wolfgang Petri eben nicht mehr nur Wolfgang Petri, er war Wolle. Karohemd, Schnauzer, wuschelige Haare und natürlich dieser Arm voller Freundschaftsarmbänder. Geschenke seiner Fans, die irgendwann zu seinem Markenzeichen wurden. Vielleicht passten sie gerade deshalb so gut zu ihm, denn bei Wolle gab es nie viel Abstand zwischen Star und Publikum. Seine Konzerte fühlten sich eher an wie eine riesige Party mit Freunden. Und die Lieder dazu, die kann bis heute fast jeder mitsingen.
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1: Fast 20 Millionen verkaufte Tonträger, 5 Echos, 10 goldene Stimmgabeln und Hits, bei denen bis heute nur nach wenigen Sekunden ganze Festzelte wissen, was zu tun ist. 2006 dann die große Überraschung. Wolfgang Petri zieht sich zurück. Keine großen Abschiedsrunden, kein jahrelanges, das ist jetzt aber wirklich die allerletzte Tournee. Einfach Schluss.
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1: Zum Glück bedeutet das nicht das Ende der Musik. Jahre später stand Wolle nämlich wieder im Studio, veröffentlichte neue Alben und probierte sogar als Pete Wolf englischsprachigen Rock, Pop, Blues und Country aus. Nur auf die großen Tourneen verzichtet er bis heute. Und jetzt schließt sich ein besonderer Kreis. 50 Jahre nach seinem ersten Hit wird Wolfgang Petri 75 und veröffentlicht mit Ein Leben lang sogar ein neues Album. Ein musikalisches Dankeschön für 50 Jahre Freundschaft mit seinen Fans.
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1: Und vielleicht beschreibt genau dieses eine Wort seine Karriere am besten. Freundschaft. Zwischen einem Sänger und Millionen Menschen, die seine Lieder seit Jahrzehnten mit ihrem eigenen Leben verbinden. Oder um es mit Wolle selbst zu sagen.
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1: Lieber Wolfgang Petri, 75 Jahre, davon 50 mit uns. Radio Paloma sagt herzlichen Glückwunsch, Wolle. Und auf die nächsten Kapitel einer wirklich außergewöhnlichen Geschichte.

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1: Ich bin Tanja Wagner. Die SPD will bei Reformen der Pflegeversicherung keine Leistungskürzungen akzeptieren. Bei der Pflege gehe es gerade um richtig viel, erklärte Klüssendorf am Abend. Dabei drohten vor allem für Pflegende, für Pflegebedürftige, aber auch ihre Angehörigen massive Kürzungen. Man wolle die Pflegebedürftigen künftig spürbar entlasten. Offen ließ Klüssendorf, was das mit Blick auf den für kommende Woche geplanten Kabinettsbeschluss zur finanziellen Stabilisierung der Pflegeversicherung im nächsten Jahr bedeutet. Die Linke als Siegerin der Berlin-Wahl will mit Grünen und SPD Sondierungsgespräche zur Regierungsbildung in der Hauptstadt führen. Das beschlossen die Delegierten eines Parteitages am Abend mit breiter Mehrheit.
2: SPD und Grüne hier in Berlin haben schon klargemacht, dass sie zu Sondierungen bereit wären. Allerdings betont die SPD, es gebe keinen Automatismus für eine Koalition. Und die Grünen wollen nach der Sondierung erstmal ihre Mitglieder befragen. Das können auch Verhandlungstaktiken sein. Hier in Berlin kommt aber hinzu, dass gerade bundesweit über den Umgang der Linken mit Antisemitismus und Kontakte ins Clanmilieu diskutiert wird. Noch ist offen, ob die Linke da Bedenken klar ausräumen kann. Zumal SPD und Grüne auch mit der Berliner CDU eine Regierung bilden könnten. Ronny Tochau, Berlin.
1: Die künstliche Intelligenz des ChatGPT-Entwicklers OpenAI hat von Nutzern hochgeladene Bilder auf Online-Plattformen platziert. Ein Großteil sei bereits wieder entfernt worden, versicherte OpenAI. Und man arbeite daran, auch den Rest zu löschen. Es ist der erste bekannt gewordene Vorfall, bei dem auch Daten von OpenAI-Nutzern betroffen waren. Auf der außerordentlichen Mitgliederversammlung des Deutschen Olympischen Sportbunds entscheidet sich das Rennen um den nationalen Kandidaten für eine Olympiabewerbung. Auf der außerordentlichen Mitgliederversammlung des Deutschen Olympischen Sportbunds entscheidet sich das Rennen um den nationalen Kandidaten für eine Olympiabewerbung. Bundespräsident Steinmeier wird am Mittag an der Seite von DOSB-Chef Weikert verkünden, ob München oder Köln-Rhein-Ruhr in den internationalen Wettstreit um die Olympischen Spiele 2036, 2040 oder 2044 geht. Zum Wetter, die aktuelle Vorhersage des Deutschen Wetterdienstes. Anfangs noch Nebel, danach oft sonnig und trocken. Nur im Norden ziehen in der ersten Tageshälfte viele Wolken durch und es kann immer mal wieder Regen mit dabei sein. Später lockert es auf. Bei bis zu 21 Grad im Norden, sonst bis 26 Grad maximal. Am Oberrhein teilweise bis zu 30 Grad. Auch der Sonntag wird ähnlich, viel Sonne und wieder sommerlich warm.
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3: Guten Morgen, wir haben es kurz nach 9 heute am Samstag, am 26. September. So und nächstes Jahr im Oktober, vom 2. bis zum 9. genauer gesagt, da stechen wir wieder gemeinsam in See. 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

0: Matze Reim aus meinem Kopf hier auf Radio Paloma, 100% deutscher Schlager zum Start in diesen Samstagmorgen. So, und es wird wieder Zeit, wir schauen auf die neuen Songs, die rausgekommen sind in dieser Woche. Und Matthias, ja, der hat auch eine neue Single am Start.
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0: Ja, Flashback heißt genauso wie sein aktuelles Album, aber auch Tanja Lasch hat eine neue Single.
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0: Wir freuen uns über neue Musik von Mitch Keller. Und die Jungs von Vox Club, die haben eine neue Single am Start. Ja, und das waren sie noch längst nicht, alle unsere neuen deutschen Schlager. Die Songs, die können Sie noch mal ganz in Ruhe nachlesen und ein bisschen was ja zu den Hintergründen erfahren auf unserer Internetseite radiopaloma.de. Und hören tun Sie die natürlich hier bei uns im Radio.
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0: Ramon Roselli hier auf Radio Paloma, 100% deutscher Schlager zum Start in diesen Samstag. Ja, und Ramon, der ist zu Gast in unserer brandneuen Folge Keiner ist schlagerfrei, unserem Videopodcast. Ja, und die ist ab sofort online.
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3: Ja, mich schon. Kannst du gut tanzen?
4: Wer die Grundlage
5: Rhythmus, ne? Rhythmus habe ich. Extremes Rhythmusgefühl. Mhm. Problem ist, bei Let's Dance brauchst du keinen Rhythmus. Das ist eine ganz andere Form von Tanzen. Mhm. Du musst darauf achten. 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
3: Mhm.
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Mischa Kova, so spielt das Leben hier auf Radio Paloma. 100% deutscher Schlager, die neuen deutschen Schlager, die hören sich hier bei uns immer zuerst. Ja, das war's schon wieder mit dem Radio Paloma Star-Frühstück für heute. Kathi Redemann, die steht schon bereit, übernimmt hier gleich. Und die hat natürlich auch wieder jede Menge Musik für sie am Start. Unter anderem ein Kultschlager von Chris Wolf. Und die aktuelle von Anna-Karina Wojcik, die hören sie auch. Das alles, wie gesagt, gleich ab 10 Uhr mit Kathi Redemann. So, und ich verabschiede mich jetzt erstmal. Wir hören uns nicht am Montag. Nee, ich habe jetzt eine Woche Urlaub. Wir hören uns dann quasi in einer Woche wieder. Also, ich wünsche Ihnen alles Gute, ein schönes Wochenende und lassen Sie sich nicht ärgern.

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8: 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Widder.
9: Sie wollen sich zurücklehnen und umsorgt werden und brauchen ein paar Streicheleinheiten. Sorgen Sie für Ihr Wohlbefinden.
8: Stier.
9: Vieles in Ihrem Leben mag sich unerwartet in einem anderen Licht zeigen. Dinge, von denen Sie glaubten, dass sie fest zu Ihrem Umfeld gehören, verschwinden plötzlich und machen neuem Platz.
8: Zwillinge.
9: Heute fühlen Sie sich von Ihrem Alltag schnell eingeengt und gelangweilt. Grund genug, aktiv zu werden und frischen Wind in Ihr Leben zu bringen.
8: Krebs.
9: Ihr Verstand und Ihre Gefühle lassen sich heute nur schwer auf einen gemeinsamen Nenner bringen. Vermutlich passt Ihnen einiges nicht in den Kram, ohne dass Sie den Grund dafür kennen.
8: Löwe.
9: Sie fühlen sich wohl und begegnen der Welt sehr positiv. Auch wenn etwas nicht optimal läuft, kann Ihnen das nicht die Stimmung verderben.
8: Jungfrau.
9: Heute wartet mit einiger Wahrscheinlichkeit eine Überraschung auf Sie. Sie brauchen etwas Abwechslung. Deshalb reagieren Sie spontan so, dass der gleichförmige Alltagstrott durchbrochen wird.
8: Waage.
9: Sie nehmen die Dinge heute persönlicher als sonst. Wer es wagt, Ihnen jetzt etwas Unerfreuliches mitzuteilen, riskiert eine bissige Reaktion.
8: Skorpion.
9: Kümmern Sie sich zwar um Wichtiges und Dringendes, dann aber auch wieder um sich selbst. Heute sollten Sie sich etwas Schönes nur für sich gönnen.
8: Schütze.
9: Gehen Sie in sich und überlegen Sie, was Ihnen jetzt gut tun würde. Ein neues Hobby, ein Treffen mit Freunden, ein Ausflug? Finden Sie es heraus.
8: Steinbock.
9: Verwöhnen Sie sich heute etwas oder genießen Sie ein gutes Essen. Sie strahlen etwas Liebenswürdiges und Charmantes aus.
8: Wassermann.
9: Was Sie brauchen, sind ein paar ruhige Stunden in einem vertrauten Umfeld. Wie wäre es mit Aufräumen? Sie können so neue Kräfte tanken.
8: Fische.
9: Je flexibler Sie sind, desto positiver erleben Sie diesen Tag. Ihre innere Haltung bestimmt weitgehend Ihre Lebensqualität.
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1: Ich bin Tanja Wagner. Die hohen Spritpreise machen gebrauchte Elektroautos attraktiver, aber auch teurer. Von Mai bis August sind die Restwerte für dreijährige Stromer um 1,4 Prozentpunkte gestiegen, wie aus Daten des Marktbeobachters DAT hervorgeht. Die Restwerte für Benziner und Diesel sind dagegen gesunken.
2: Dass gebrauchte E-Autos teurer werden, ist ungewöhnlich. Normalerweise ist es im Jahresverlauf eher umgekehrt, sagen die Experten. Aber die hohen Spritpreise haben dafür gesorgt, dass E-Autos begehrter geworden sind. Und zwar sowohl neue als auch gebrauchte. Inzwischen verkaufen Autohändler sogenannte Stromer auch schneller als Benziner und Diesel. Insgesamt spielen E-Autos auf dem Gebrauchtwagenmarkt aber weiter nur eine untergeordnete Rolle. Thomas Thonfeld, Nachrichtenredaktion.
1: Schickt Deutschland München oder Köln-Rhein-Ruhr ins Rennen um die Olympischen und Paralympischen Spiele 2036, 2040 oder 2044? Heute kommt der Deutsche Olympische Sportbund zu einer Mitgliederversammlung in Baden-Baden zusammen und entscheidet, mit welchem Standort sich Deutschland bewerben wird.
3: München hat die Nase leicht vorn. Es konnte den Deutschen Olympischen Sportbund vor allem durch kurze Fahrzeiten im geplanten Konzept überzeugen. Für Köln-Rhein-Ruhr spricht das Ticketpotenzial und die Anzahl der möglichen Tageszuschauer durch den Ballungsraum in Nordrhein-Westfalen. Am frühen Nachmittag wird Bundespräsident Steinmeier in Baden-Baden verkünden, mit wem der DOSB in die internationale Bewerbungsphase geht. Auch Berlin wollte sich bewerben, hatte am Donnerstag aber kurzfristig zurückgezogen. In Wiens, Nachrichtenredaktion.
1: Die SPD will bei Reformen der Pflegeversicherung keine Leistungskürzungen akzeptieren. Bei der Pflege gehe es gerade um richtig viel, erklärte Klüssendorf am Abend. Dabei drohten vor allem für Pflegende, für Pflegebedürftige, aber auch deren Angehörigen massive Kürzungen. Man wolle die Pflegebedürftigen künftig spürbar entlasten. Die künstliche Intelligenz des ChatGPT-Entwicklers OpenAI hat von Nutzern hochgeladene Bilder auf Online-Plattformen platziert. Ein Großteil sei bereits wieder entfernt worden und man arbeite mit den Plattformen daran, auch den Rest zu löschen, erklärte OpenAI. Unterdessen deutet sich an, dass noch viele weitere Enthüllungen um eigenständige Hacking-Aktivitäten der KI von OpenAI folgen könnten. Zum Wetter, die aktuelle Vorhersage des Deutschen Wetterdienstes. Anfangs noch Nebel, danach oft sonnig und trocken. Nur im Norden ziehen in der ersten Tageshälfte viele Wolken durch und es kann immer mal wieder Regen mit dabei sein. Später lockert es auf. Bei bis zu 21 Grad im Norden, sonst bis 26 Grad maximal. Am Oberrhein teilweise bis zu 30 Grad. Auch der Sonntag wird ähnlich, viel Sonne und wieder sommerlich warm.
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4: Kurz nach 10 haben wir es heute an diesem Samstagvormittag. Ich wünsche Ihnen einen wundervollen Start in Ihr wohlverdientes Wochenende. Ja, und das Jahr 2026 ist schon wieder bald vorbei. Das geht jetzt sowas von schnell. 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

Wir genießen zusammen den Samstagvormittag hier auf Radio Paloma. 100% deutscher Schlager. Jetzt mit DJ Herzbeat und Neonlicht. 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

0: Heute wird nicht nur mein Tag, sondern auch unser aller Tag. Madeline Villas hier auf Radio Paloma, 100% deutscher Schlager am Samstagvormittag. Die neuen deutschen Schlager gibt's bei uns immer zuerst. Und mit ein bisschen Glück und auch Wissen gibt's bei uns auch Taschengeld zu gewinnen. Gleich geht es wieder los mit unserem Radio Paloma Wochenend-Quiz. Es sind bis zu 1000 Euro Cash auf die Hand möglich. Sie brauchen einfach nur ein bisschen mitzurätseln, dann natürlich auch das Rätsels Lösung und auch die Telefonnummer, und die nenne ich Ihnen schon mal jetzt. Und zwar ist das die 01379 40 20 50 für 50 Cent pro Anruf aus allen deutschen Netzen. Und wir hören uns dann um kurz nach 11 wieder. Ganz viel Glück!
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1: Schönen Samstagvormittag hier auf Ihrem Lieblingssender. 100 Euro gewinnen Sie jetzt sofort, wenn Sie uns diese Quizfrage hier richtig beantworten können.
2: An deinen Händen hast du 10 Finger. Wie viele Finger hast du dann an 10 Händen?
1: An deinen Händen hast du 10 Finger. Wie viele Finger hast du dann an 10 Händen? Wenn Sie es raus haben, hier kommt Ihre Gewinnhotline 01379 40 20 50. Jetzt anrufen. 100 Euro direkt auf Ihr Konto 01379. 40, 20, 50. Für 50 Cent aus allen deutschen Netzen. Jetzt mitspielen.
3: Mitmachen kann man ab 18. An Minderjährige werden keine Gewinne ausgezahlt. 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Bitte darauf achten, dass nicht jeder Anruf, der Kosten produziert, auch automatisch ins Studio gelangt. 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Parallel dazu kann die Redaktion jederzeit ausgewählte Anrufer per Zufallsprinzip direkt ins Studio durchstellen. 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
1: Hier nochmal die Quizfrage.
2: An deinen Händen hast du 10 Finger. Wie viele Finger hast du dann an 10 Händen?
1: So, noch keiner bei mir im Studio? Jetzt legen wir aber los, heute am Samstag um 10.31 Uhr. 01379 40 20 50. Schönen guten Morgen. 01379 40 20 50. Für 50 Cent aus allen deutschen Netzen. Sie haben Glück, dass die Überweisungen gehen heute noch schneller. Die Geldmaschine schlechthin, die Chrissy, ist bei mir im Studio. Schönen guten Morgen.
4: Ja, schönen guten Morgen auch natürlich. Ich sorge dafür, dass das Geld heute noch rausgeht per Echtzeitüberweisung.
1: Das muss ich mir vorstellen. Also immer, wenn die Chrissy da ist, dann geht's ganz besonders schnell, kümmert sich ratzfatz um Ihre Überweisungen. Aber die Lösung muss richtig sein.
2: An deinen Händen hast du 10 Finger. Wie viele Finger hast du dann an 10 Händen?
1: 01379 40 20 50 ist die Telefonnummer. Da ist jemand live bei uns im Studio. Schönen guten Morgen. Wer hört seinen Lieblingssender?
5: Guten Morgen, Christine ist hier und hört.
1: Hi, da freuen wir uns, Christine. Schön, dass Sie mit dabei sind. Was kommt denn raus?
5: Da habe ich 50 Finger.
1: Und das ist richtig. Mein Gott, schöner kann ein Samstag nicht starten, Christine. 100 Euro. Und wissen Sie, was das Schöne ist? Die Chrissy rennt schon gerade rüber. Ich stelle Sie rüber zu Chrissy. Sie kriegen das Geld jetzt sofort. Ja, bleiben Sie am Telefon.
5: Herzlichen Dank.
1: Danke Ihnen fürs Zuhören. Bis dann. Tschüss.
5: Bis dann.
1: Machen wir direkt weiter, würde ich sagen, mit der nächsten Runde. Neue Frage, neues Glück. 100 Euro für Sie.
2: Ein Ehepaar macht ein romantisches Picknick. Sie haben 5 Kinder. 3 davon haben auch schon je 2 Kinder. Wie viele Personen sind insgesamt beim Picknick?
1: Also ein Ehepaar macht also ein romantisches Picknick. Sie haben 5 Kinder, 3 davon haben auch schon je 2 Kinder. Aber wie viele Personen sind insgesamt beim Picknick? Gewinnhotline ist und bleibt wie bei Christine 01379 40 20 50. Jetzt live zu uns ins Studio kommen 01379 40 20 50. Für 50 sind aus allen deutschen Netzen. Hier nochmal die Frage.
2: Ein Ehepaar macht ein romantisches Picknick. Sie haben 5 Kinder. 3 davon haben auch schon je 2 Kinder. Wie viele Personen sind insgesamt beim Picknick?
1: Jetzt aber 100 Euro für die richtige Lösung. Lisa war schon mal in der vorherigen Sendung da und meinte das. Lisa, deine Lösung lautet?
6: 7.
1: 7?
6: Naja, das Ehepaar und die 5 Kinder, das macht 7.
1: Na, das ist leider nicht richtig, nee. 7 ist leider falsch, dann geht die Suche weiter, Chrissy.
4: Ja, die Suche geht weiter, aber ich verdopple gleich mal. Wir gehen jetzt von 100 Euro auf 200 Euro Garantie gewinnen. Das Geld geht heute noch raus per Echtzeitüberweisung.
1: Also, Runde wäre wieder freigegeben. Haben Sie was anderes als 7 raus? 01379 40 20 50. Direkt bitte anrufen 01379 40 20 50. Für 50 sind aus allen deutschen Netzen. Ein Ehepaar macht ein romantisches Picknick. Sie haben 5 Kinder, 3 davon haben auch schon je 2 Kinder. Nette Informationen. Achtung, hier kommt die Frage. Wie viele Personen sind denn insgesamt beim Picknick, wollen wir wissen? 01379 40 20 50. 01379 40 20 50. Für 50 sind aus allen deutschen Netzen.
2: Ein Ehepaar macht ein romantisches Picknick. Sie haben 5 Kinder. 3 davon haben auch schon je 2 Kinder. Wie viele Personen sind insgesamt beim Picknick?
1: Frau Biedermann war auch schon mal in einer anderen Sendung da und meinte das. Ihre Lösung lautet?
7: Ich denke 10.
1: Ah, sind Sie ganz sicher?
7: 10 Personen.
1: Frau Biedermann, es tut mir leid, Ihnen das sagen zu müssen. Das ist nicht richtig. Nein, ist auch falsch. Tut mir leid, Frau Biedermann. 10 ist nicht die Antwort, die wir hören müssen. Chrissy, das könnte. Das sind all die Antworten, die wir auch in der Redaktion gehört haben. Ja, also wir brauchen schon die richtige Lösung jetzt.
4: Ja, wir brauchen die richtige Lösung, aber ich lege nochmal 100 Euro drauf für die richtige Lösung. Es geht jetzt um 300 Euro Garantiegewinn.
1: Also 300 Euro heute auf Ihr Konto 01379 40 20 50. 01379 40 20 50 für 50 sind aus allen deutschen Netzen.
2: Ein Ehepaar macht ein romantisches Picknick. Sie haben 5 Kinder. 3 davon haben auch schon je 2 Kinder. Wie viele Personen sind insgesamt beim Picknick?
1: Das wollen wir gern von Ihnen wissen unter 01379 40 20 50. 01379 40 20 50 für 50 sind aus allen deutschen Netzen. Chrissy, ist da schon irgendeiner in Leitung 2 gerade?
4: Nee, ich sehe, es ist noch niemand in Leitung 2. Okay, ich sehe schon. Man muss wirklich zuhören. Die Frage ist lang. Ich lege noch mal Geld drauf. Jetzt geht's um 400 Euro Garantiegewinn. Heute überwiesen und heute auf dem Konto.
1: Oh, wow. Also, wie viel Euro hast du jetzt gemacht?
4: 400 Euro garantierte Gewinn.
1: Holen sich das Geld 01379 40 20 50. 01379 40 20 50 für 50 sind aus allen deutschen Netzen. Ja, warum ist 7? Wie wir von Lisa gehört haben, oder 10 von Frau Biedermann. Warum ist das nicht richtig?
2: Ein Ehepaar macht ein romantisches Picknick. Sie haben 5 Kinder. 3 davon haben auch schon je 2 Kinder. Wie viele Personen sind insgesamt beim Picknick?
1: Haben Sie die richtige Lösung? Jetzt für 400 Euro. Katja war auch schon mal in der vorherigen Sendung da und sagte das.
8: Kannst du uns die richtige Antwort geben?
9: Ja, das sind auf jeden Fall 20 Personen beim Picknick.
8: Ah! Robin!
1: Nee.
8: Es werden ja immer mehr, merke ich gerade.
1: Ah.
8: Es sind auch nicht 20. Katja!
1: Nee, also das ist jetzt leider nicht richtig. Das muss ich mal ganz ehrlich sagen, Chrissy. Vielleicht ist das einfach ein Ticken, ich weiß auch nicht. Was machen wir?
4: Ja, es kann schon sein. Vielleicht ist es zu knifflig jetzt hier am frühen Morgen. Macht nichts. Wir gehen jetzt mit dem Geld nochmal rauf auf eine schöne runde Summe. Jetzt geht's um 500 Euro garantierter Gewinn. Heute überwiesen, heute auf dem Konto. Und ich brauche nur einen, der richtig löst.
1: Ach du liebes Bisschen. Bis jetzt nur falsche Antworten gehört. Haben Sie die richtige? 01379 40 20 50. 01379 40 20 50. Für 50 sind aus allen deutschen Netzen. Also 7 haben wir von Lisa gehört, 10 von Frau Biedermann oder 20 von der Katja. Warum kann das hier nicht stimmen? Ein Ehepaar macht ein romantisches Picknick. Sie haben 5 Kinder, 3 davon haben auch schon je 2 Kinder. Wie viele Personen sind insgesamt beim Picknick? Sie müssen genau auf diese Frage antworten, und zwar jetzt, hier und heute unter 01379 40 20 50. Noch niemand live bei uns im Studio. Sie können es schaffen. 01379 40 20 50 für 50 sind aus allen deutschen Netzen. Chrissy, ist da irgendeiner zum Beispiel jetzt schon hier in der Leitung? Ich weiß es nicht. Ja.
4: Nein, da ist noch niemand in der Leitung 2. Okay, wir müssen jetzt was tun. Okay, ich erhöhe jetzt nochmal. Es ist knifflig, ich gebe es zu. Aber ich lege nochmal 100 Euro drauf. Es geht jetzt um 600 Euro garantiert. Garantierter Gewinn, und das Geld ist heute überwiesen, heute auf dem Konto.
1: 600 Euro jetzt für Sie. 01379 40 20 50. Schönen guten Morgen auf Ihrem Lieblingssender. 01379 40 20 50. Für 50 sind aus allen deutschen Netzen. Also 7, 10 und 20 ist es nicht. Haben Sie was anderes raus?
2: Ein Ehepaar macht ein romantisches Picknick. Sie haben 5 Kinder. 3 davon haben auch schon je 2 Kinder. Wie viele Personen sind insgesamt beim Picknick?
1: Wissen Sie, was rauskommt? Dann sagen Sie es uns bitte. Carlo war auch schon mal in einer anderen Sendung da und sagte das. Carlo, deine Lösung lautet?
10: Für mich sind 32 Personen beim Picknick, wenn ich alle zusammenzähle.
1: Nein, bitte nochmal genau zuhören, stimmt auch nicht. Nee, Chrissy, das sind genau die Antworten, die wir auch hier in der Redaktion bekommen haben. Also ich kann mir vorstellen, dass die Leute vom Radio mit einem großen Fragezeichen vom Radio gerade sitzen und nicht wissen, was das ist. Ich weiß es auch nicht. Also ich hätte es jetzt auch nicht am Samstag in der Früh hier gespielt,
4: ja,
1: aber so ist es.
4: Da muss man schon fit sein. Ja, man muss wirklich fit sein. Die Redaktion hat absolut falsche Infos gegeben. Okay, ich lege nochmal 150 Euro drauf.
1: Was?
4: Jetzt geht es um 750 Euro garantierter Gewinn, und das Geld geht ganz sicher heute raus per Echtzeitüberweisung. Ab jetzt.
1: So, dann wünsche ich mir aber auch in den nächsten 60 Sekunden einen Gewinner. 01379 40 20 50. Hat jemand die richtige Lösung? 01379 40 20 50 für 50 sind aus allen deutschen Netzen und das Ganze für 750 Euro sicher. Warum ist 7, 10, 20 oder 32 hier nicht richtig? Ein Ehepaar macht ein romantisches Picknick. Sie haben 5 Kinder, 3 davon haben auch schon je 2 Kinder. Aber wie viele Personen?

0: 50 Euro 01379 40 20 50. Für 50 sind aus allen deutschen Netzen. Chrissy, sag mir, dass da bitte irgendeiner gerade ist, weil wenn nicht, wir haben auch keine Zeit mehr. Der Jürgen, unser Tonregisseur, der möchte jetzt schon weitermachen. Was ist hier los?
1: Ja, wir haben keine Zeit mehr. Ich muss was tun. Leitung 2, noch niemand da. Ich gehe jetzt auf die dreifache Gewinnchance. Ich gebe noch die Glücksleitung 3 und die Glücksleitung 4 dazu. Dreifache höchste Gewinnchance in 3, 2, 1 ab jetzt.
0: Achtung, jede Sekunde können Sie bei uns gewinnen. 01379 40 20 50. Es sei denn, es hört keiner zu. Ich weiß es ja auch nicht. 01379 40 20 50. Für 50 sind aus allen deutschen Netzen. Ein Ehepaar macht ein romantisches Picknick. Ne, romantisch. Sie haben 5 Kinder. 3 davon haben auch schon je 2 Kinder. Und jetzt passen Sie genau auf die Frage bitte auf. Wie viele Personen sind insgesamt beim Picknick? Sie müssen es jetzt sagen. Wie viele Personen sind insgesamt beim Picknick? Chrissy, ist da jemand? Ja oder nein? Wir brauchen jetzt einen Gewinner. Was ist hier los?
1: Ja, was ist hier los? Noch niemand da in dieser dreifachen Gewinnchance. Dann geben wir jetzt noch die Glücksleitung 9 und die Glücksleitung 10 dazu. Jetzt muss es doch klappen mit der fünffachen höchsten Gewinnchance in 3, 2, 1 ab jetzt.
0: Wir warten auf Ihre Lösung. 01379 40 20 50 01379 40 20 50. Für 50 sind aus allen deutschen Netzen.
2: Ein Ehepaar macht ein romantisches Picknick. Sie haben 5 Kinder. 3 davon haben auch schon je 2 Kinder. Wie viele Personen sind insgesamt beim Picknick?
0: Wie viele sind es insgesamt? Chrissy, ist schon jemand da? Ist da schon irgendeiner, irgendjemand, irgendwer?
1: Nein, da ist noch niemand. Okay, dann gehen wir jetzt auf die siebenfache Gewinnchance. Ich will es jetzt wissen. Die Glücksleitung 15 und Glücksleitung 16 kommen dazu. Die liegen nebeneinander und führen zu 750 Euro. Die siebenfache Gewinnchance ab jetzt.
0: So, wir können nichts machen. Einer muss es jetzt gewinnen. Ich verspreche, das Geld verlässt unser Konto heute. 01379 40 20 50. Immer noch niemand, der meine Stimme gerade im Telefon hört. 01379 40 20 50. Für 50 sind aus allen deutschen Netzen. Warum kann hier 7, wie Lisa meinte, oder 10, wie Frau Biedermann gesagt hat, oder 20, wie Katja dachte, oder 32, wie Carlo meinte, nicht stimmen? Ein Ehepaar macht ein romantisches Picknick. Sie haben 5 Kinder, 3 davon haben auch schon je 2 Kinder. Wie viele Personen sind insgesamt beim Picknick? Sie müssen es jetzt sagen. Jetzt die richtige Lösung nennen. Chrissy, irgendeiner da? Wir brauchen bitte jetzt sofort einen Gewinner. Was ist hier los? Was passiert hier?
1: Ja, das frage ich mich auch. Okay, dann muss ich jetzt die 10 voll machen. Boah. Ich gehe jetzt auf die 10-fache Gewinnchance. Die Glücksleitungen 21, Glücksleitung 22 und Glücksleitung 23 kommen dazu. 10-fache und höchste Gewinnchance und diese Leitungen führen zu 750 Euro garantierter Gewinn.
0: Achtung, jede Sekunde muss es klingeln. Wir haben keine 120 Sekunden. Oh Gott, 01379 40 20 50. Ich wünsche mir wirklich jetzt einen Gewinner. Sobald Sie eine der 10 Leitungen treffen, nehme ich Sie auf Sendung. 01379 40 20 50. Immer noch keiner da. Es ist immer noch niemand live bei uns in der Show. 01379 40 20 50. Für 50 sind aus allen deutschen Netzen. Sagen Sie uns doch bitte, ein Ehepaar macht ein romantisches Picknick. Wie viele Personen sind beim Picknick? Jetzt für 750 Euro einfach Geld mitnehmen. Jetzt 01379 40 20 50. Immer noch keiner da. 01379 40 20 50. Für 50 sind aus allen deutschen Netzen. Irgendjemand schon da, Chrissy? Wir haben noch niemanden hier bei uns.
1: Nein, noch niemand da. Okay, dann geht's nicht so weiter. Wir müssen auf die 13-fache Gewinnchance gehen.
0: Du überziehst die Leitung?
1: Ja, ich überziehe die Leitung. Ich will jetzt hier einen Gewinner. Glücksleitung 26, Glücksleitung 27 und die Glücksleitung 28 kommen dazu. 13-fache und höchste Gewinnchance. Es muss und wird jetzt klingeln.
2: Ein Ehepaar macht ein romantisches Picknick. Sie haben 5 Kinder. 3 davon haben auch schon je 2 Kinder. Wie viele Personen sind insgesamt beim Picknick?
0: 01379 40 20 50. Noch niemand hört meine Stimme gerade im Telefon. 01379 40 20 50. Für 50 sind aus allen deutschen Netzen. Ein Ehepaar, ne, macht ein romantisches Picknick. Sind da 20 Personen beim Picknick für 750 Euro sicher? Sie haben das Geld sofort per Direktüberweisung. Sie müssen sich's jetzt nur abholen hier bei Ihrem Lieblingssender. Ja, Jürgen, geht sofort weiter mit toller Musik. Die Tonregie macht hier richtig Druck. 01379 40 20 50. 01379 40 20 50. Für 50 sind aus allen deutschen Netzen immer noch keiner da. Versteht die Frage jemand? Irgendjemand muss jetzt richtig lösen. 13-fache Gewinnchance. Wir haben absolut keine Zeit mehr. 01379 40 20 50. Nur noch jetzt wählen und das Geld mitnehmen. 01379 40 20 50. Immer noch keiner da. Immer noch niemand. Das gibt's nicht. Ist da irgendjemand, irgendeiner, irgendwer? Dann bitte jetzt. 01379 40 20 50. Sie müssen es schaffen. Wir haben keine 50 Sekunden mehr, um Gottes Willen. 01379 40 20 50. 01379 40 20 50. Immer noch keiner. 01379 40 20 50. Für 50 sind aus allen deutschen Netzen, wer meine Stimme im Telefon hört. Bleibt jetzt bitte einfach dran und nimmt sich dann hoffentlich das Geld mit. Jede Sekunde zählt. Jede Sekunde kann es klingeln, mein lieber Herr Gesangsverein. Durchgestellt mit dem Chance-Button, wer ist dran? Hallo? Hallo, wer ist da? Was kommt raus? Was kommt raus?
3: Zwei.
0: Richtig, Sie haben gewonnen. Hey, herzlichen Glückwunsch. Wir überweisen Ihnen jetzt 750 Euro auf Ihr Konto. Bleiben Sie mal bitte am Telefon. Bleiben Sie mal dran, ja?
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1: Ich bin Tanja Wagner. Schickt Deutschland München oder Köln-Rhein-Ruhr ins Rennen um die Olympischen und Paralympischen Spiele 2036, 2040 oder 2044? Heute kommt der Deutsche Olympische Sportbund zu einer Mitgliederversammlung in Baden-Baden zusammen und entscheidet, mit welchem Standort sich Deutschland bewerben wird.
2: München liegt knapp vorne, aber beide Standorte haben von der Kommission des Deutschen Olympischen Sportbunds die Beurteilung sehr gut bekommen. Als das große Plus an der bayerischen Landeshauptstadt sieht der Olympische Sportbund die kurzen Wege. Aber Köln-Rhein-Ruhr hat eine große Trumpfkarte und das ist die Anzahl der potenziellen Tickets und möglichen Tageszuschauer. Da hat der Ballungsraum in Nordrhein-Westfalen ganz klar die Nase vorn. In Wiens, Nachrichtenredaktion.
1: Der Deutsche Gewerkschaftsbund hat heute in 15 deutschen Großstädten zu Kundgebungen aufgerufen. Grund die Reformpläne der Bundesregierung zu den Themen Rente, Gesundheit und Arbeit und die Sorge vor Sozialabbau. Die Arbeitgeber kritisieren den Aufruf.
3: Rituelle Reformverweigerung, so der Vorwurf vom Hauptgeschäftsführer der Arbeitgeberverbände an die Gewerkschaften. Sie würden zu fast jeder Veränderung Nein sagen. Die sehen das naturgemäß anders und warnen vor drohenden Verschlechterungen bei Arbeitnehmerrechten und sozialer Sicherheit, zum Beispiel bei der Rente. Hart verdient, deine Arbeit, deine Gesundheit, deine Rente. So das Motto, unter dem die Kundgebungen zum Beispiel in Berlin, Frankfurt, Hannover, Leipzig, Nürnberg und Essen heute stehen. Thomas Thonfeld, Berlin.
1: Die hohen Spritpreise machen gebrauchte E-Autos für Käufer attraktiver, aber auch teurer. Von Mai bis August sind die Restwerte für dreijährige Stromer um 1,4 Prozentpunkte gestiegen, wie aus Daten des Marktbeobachters DAT hervorgeht. Die Restwerte für Benziner sanken dagegen um 0,4 Prozentpunkte, die für Diesel sogar um 1,1 Prozentpunkt. In einer der bislang aktivsten Hurrikansaisons im Pazifik sind derzeit gleich drei Wirbelstürme, teilweise der Kategorie 5, unterwegs. Während Mexiko und Hawaii die Entwicklung der Hurrikane Polo bzw. Nolo mit Sorge beobachten, zieht Odalie weit von der Küste entfernt über das Meer, ohne eine Bedrohung für das Festland darzustellen. Im Atlantik ist es dagegen ungewöhnlich ruhig. Zum Wetter, die aktuelle Vorhersage des Deutschen Wetterdienstes. Anfangs noch Nebel, danach oft sonnig und trocken. Nur im Norden ziehen in der ersten Tageshälfte viele Wolken durch und es kann immer mal wieder Regen mit dabei sein. Später lockert es auf. Bei bis zu 21 Grad im Norden, sonst bis 26 Grad maximal. Am Oberrhein teilweise bis zu 30 Grad. Auch der Sonntag wird ähnlich, viel Sonne und wieder sommerlich warm.
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4: Kurz nach 11, einen schönen Samstagvormittag. Wir starten rein in Richtung Samstagmittag. Ich hoffe, Sie genießen Ihr wohlverdientes Wochenende. Ja, und nächstes Jahr geht es wieder los. 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Bis dahin, einen schönen Samstagvormittag jetzt mit Wolfgang Ziegler und das Beste an mir.

Marianne Rosenberg am Samstagvormittag auf Radio Paloma. 100% deutscher Schlager. Weiter geht's durchs Wochenende. Jetzt mit Roland Kaiser, der in dieser Woche nochmal 2 Zusatztermine für seine Sommer-Open-Airs bekannt gegeben hat. Er wird ja nächstes Jahr auch noch auf Arena-Tour gehen. Und jetzt könnte man denken, bis dahin ruht er sich ein bisschen aus. Aber Pustekuchen, er arbeitet fleißig an neuer Musik, damit es dann zu den Konzerten nächstes Jahr auch ein neues Album gibt.

0: die aktuelle und gemeinsame Nummer von Vincent Groß und Tim Peters hier am Samstagvormittag.
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0: Ganz neu von Christian Anders am Samstagvormittag. Janine hier auf Radio Paloma. 100% deutscher Schlager. Die neuen deutschen Schlager gibt's bei uns immer zuerst.
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3: 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Ja. Hauptsache es regnet nicht vorher, ja, dass in rutschiges Laub sich
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3: Ich
0: wollte gerade sagen, komm zum Laub noch Nässe, legst du dich ganz schnell auf die Fresse.
3: Genau so.
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das 100.000 Volt Gefühl von Michelle hier auf Radio Paloma. 100% deutscher Schlager am Samstagvormittag. Wir starten gleich in den Samstagmittag mit den Radio Paloma Nachrichten um 12. Und dann geht's weiter mit diesem Kultschlager hier von Jürgen Drews. Und auch mit dabei die aktuelle Nummer von Markus.

Und jetzt reisen wir für noch mehr Abwechslung ins Jahr 1995 mit einem Song von den Paldauern. Es war der erste Song aus dem Album Unendlich Glücklich, der große Erfolge feierte und deswegen auch bis heute auf vielen Best-of-Alben verewigt wurde. Hier ist aus unserem Radio Paloma Stream Volksmusik, weil du mich unheimlich glücklich machst.

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1: Ich bin Tanja Wagner. Die hohen Spritpreise machen gebrauchte Elektroautos attraktiver, aber auch teurer. Von Mai bis August sind die Restwerte für dreijährige Stromer um 1,4 Prozentpunkte gestiegen, wie aus Daten des Marktbeobachters DAT hervorgeht. Die Restwerte für Benziner und Diesel sind dagegen gesunken.
2: Dass gebrauchte E-Autos teurer werden, ist ungewöhnlich. Normalerweise ist es im Jahresverlauf eher umgekehrt, sagen die Experten. Aber die hohen Spritpreise haben dafür gesorgt, dass E-Autos begehrter geworden sind. Und zwar sowohl neue als auch gebrauchte. Inzwischen verkaufen Autohändler sogenannte Stromer auch schneller als Benziner und Diesel. Insgesamt spielen E-Autos auf dem Gebrauchtwagenmarkt aber weiter nur eine untergeordnete Rolle. Thomas Thonfeld, Nachrichtenredaktion.
1: Schickt Deutschland München oder Köln-Rhein-Ruhr ins Rennen um die Olympischen und Paralympischen Spiele 2036, 2040 oder 2044? Heute kommt der Deutsche Olympische Sportbund zu einer Mitgliederversammlung in Baden-Baden zusammen und entscheidet, mit welchem Standort sich Deutschland bewerben wird.
3: München hat die Nase leicht vorn. Es konnte den Deutschen Olympischen Sportbund vor allem durch kurze Fahrzeiten im geplanten Konzept überzeugen. Für Köln-Rhein-Ruhr spricht das Ticketpotenzial und die Anzahl der möglichen Tageszuschauer durch den Ballungsraum in Nordrhein-Westfalen. Am frühen Nachmittag wird Bundespräsident Steinmeier in Baden-Baden verkünden, mit wem der DOSB in die internationale Bewerbungsphase geht. Auch Berlin wollte sich bewerben, hatte am Donnerstag aber kurzfristig zurückgezogen. Bin Wiens, Nachrichtenredaktion.
1: Die SPD will bei Reformen der Pflegeversicherung keine Leistungskürzung akzeptieren. Bei der Pflege gehe es gerade um richtig viel, erklärte Klüssendorf am Abend. Dabei drohten vor allem für Pflegende, für Pflegebedürftige, aber auch deren Angehörigen massive Kürzungen. Man wolle die Pflegebedürftigen künftig spürbar entlasten. Die künstliche Intelligenz des ChatGPT-Entwicklers OpenAI hat von Nutzern hochgeladene Bilder auf Online-Plattformen platziert. Ein Großteil sei bereits wieder entfernt worden und man arbeite mit den Plattformen daran, auch den Rest zu löschen, erklärte OpenAI. Unterdessen deutet sich an, dass noch viele weitere Enthüllungen um eigenständige Hacking-Aktivitäten der KI von OpenAI folgen könnten. Zum Wetter, die aktuelle Vorhersage des Deutschen Wetterdienstes. Anfangs noch Nebel, danach oft sonnig und trocken. Nur im Norden ziehen in der ersten Tageshälfte viele Wolken durch und es kann immer mal wieder Regen mit dabei sein. Später lockert es auf. Bei bis zu 21 Grad im Norden, sonst bis 26 Grad maximal. Am Oberrhein teilweise bis zu 30 Grad. Auch der Sonntag wird ähnlich, viel Sonne und wieder sommerlich warm.
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4: Wir starten gemeinsam in den Samstagmittag. Wir haben es kurz nach 12. Ich wünsche Ihnen ein wundervolles Wochenende. 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Bis dahin, ein schönes Wochenende jetzt mit Markus.

Jürgen Drees am Samstagmittag auf Radio Paloma, 100% deutscher Schlager. Ich wünsche Ihnen ein schönes Wochenende und hoffe, Sie sind wohlauf. Ich lag nämlich vor einer Woche so richtig flach mit einer richtig fetten Grippe und das wünsche ich wirklich keinem. Man kann sich ja gegen die Grippe impfen lassen und auch gegen Corona. Wir sind jetzt ja auch in der kalten Jahreszeit angekommen. Darüber sprechen wir gleich nochmal ausführlich, ob sich diese Impfung denn wirklich lohnt. Nach der aktuellen Nummer von Ramon Roselli und jetzt Julian David.

0: die aktuelle Nummer, alles was du suchst von Ramon Roselli hier am Samstagmittag auf Radio Paloma. 100% deutscher Schlager. So, und jetzt ist es offiziell so richtig. Wir sind im Herbst angekommen in allen Bereichen. Anfang September war ja meteorologischer Herbstanfang und jetzt sind wir seit Mittwoch auch kalendarisch im Herbst. Und mit der kalten Jahreszeit kommt leider auch wieder die Erkältungsphase. Ich selbst lag gerade so richtig flach mit einer fetten Grippe. Ich brauche mir jetzt auch nicht mehr die Frage zu stellen, ob ich mich dieses Jahr gegen die Grippe impfen lassen sollte. Aber für viele andere ist das interessant. Und über die Grippe und auch Covid-Impfung spreche ich jetzt mit Infektiologe Clemens Wendner vom LMU-Klinikum in München. Hallo, Herr Wendner.
1: Genau, einen guten Tag wünsche ich.
0: Herr Wendner, man hört ja oft, dass man sich im Alter über 60 gegen Grippe und auch Covid-19 impfen lassen sollte. Für wen empfehlen Sie denn noch eine Impfung?
1: Wir haben in Deutschland natürlich auch viele Menschen mit chronischen Grunderkrankungen. Wir haben natürlich auch medizinisches Personal, was geimpft werden muss. Schwangere sollten sich impfen, aber auch Personen, die beruflich in Einrichtungen mit umfangreichem Publikumsverkehr arbeiten. Also das kann irgendwo bei der Bahn sein, im Flughafen etc., nur um Beispiele zu nennen.
0: Okay, jetzt gehen ja die meisten von uns wahrscheinlich nicht gerne so oft zum Arzt. Kann ich denn beide Impfungen gleichzeitig machen lassen?
1: Das wäre sinnvoll. Das ist auch die offizielle Empfehlung der STIKO. Es war natürlich der Wunsch, dass man einen kombinierten Impfstoff auch entwickelt. Der ist auch entwickelt worden von einer Firma, durch die EMA zugelassen. Aber leider ist er in Deutschland für diese Saison noch nicht verfügbar. Das heißt, man würde auch heute und jetzt eine Impfung Covid-Influenza rechter, linker Arm an einem Tag gut durchführen können.
0: Okay, jetzt ist ja gerade auch große Erkältungsphase. Wenn ich jetzt vielleicht schon ein bisschen angeschlagen bin, kann ich mich dann trotzdem impfen lassen oder sollte ich vollständig gesund sein?
1: Ja, da würde ich, sage ich mal, wenn man das Gefühl hat, da kommt irgendwas, irgendein Atemwegsinfekt, dann sollte man ein paar Tage Ruhe geben und die Impfung erst dann machen, wenn man sich wirklich fit genug dafür fühlt. Mhm. Umgekehrt, wenn man nach der Impfung, das sage ich immer explizit, ein bisschen Schüttelfrost etc. entwickelt, leichtes Fieber. Da darf man ruhig mit einem Fiebersenkenmedikament draufgehen. Das schwächt nicht die Impfwirkung ab. Das ist auch noch ganz wichtig.
0: Okay, wenn ich mich jetzt habe impfen lassen, wie schnell wirkt denn der Impfschutz? Also kann ich mich dann schon kurz danach nicht mehr anstecken?
1: Ja, so schnell geht's leider nicht. Es müssen ja erstmal Antikörper gebildet werden gegen die Grippeviren, gegen die Covid-Viren, also gegen SARS-CoV-2. Das dauert in der Regel 2 Wochen. Also dann hat man eigentlich schon einen sicheren Schutz. Aber das ist eben kein Effekt, der unmittelbar nach Impfung am nächsten Tag schon eintritt.
0: Okay, also ein bisschen Geduld muss man haben und je schneller man sich impfen lässt, desto schneller ist man durch und dann auch geschützt für die kommende Erkältungssaison. Ich danke Ihnen, Herr Wendner, für die Infos.
1: Ja, ich danke. Ganz herzlichen Dank. Auf Wiederhören.
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DJ Herzbeat und Annemarie Eifeld mit ihrer aktuellen Nummer hier am Samstagmittag. 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

0: Miss Italia, die neue Nummer von Pietro Basile hier am Samstagmittag auf Radio Paloma. 100% deutscher Schlager. Die neuen deutschen Schlager gibt's bei uns immer zuerst. Gleich um 13 Uhr gibt es das Aktuelle aus Deutschland und der Welt in unseren Radio Paloma Nachrichten. Und in der nächsten Stunde dann mit dabei dieser Kultschlager hier von Roy Black.
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0: Und auch mit dabei die neue Nummer von Carsten Walter.
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0: Und jetzt für noch mehr Abwechslung aus unserem Radio Paloma Stream Volksmusik, ein Song von Wolfgang Petri. Ja, und diese Woche war ja für Wolfgang Petri eine ganz besondere. Am Dienstag hat er seinen 75. Geburtstag gefeiert und es gab nicht nur Geschenke für ihn, sondern auch für uns. Denn gestern ist dazu passend sein Jubiläumsalbum erschienen. Da sind ganz viele tolle Überraschungen drauf, unter anderem auch ein gemeinsamer Song mit seinem Sohn Achim Petri. Okay, zugegeben, das ist jetzt noch nicht ganz was Neues, aber auch sein Enkelsohn singt bei diesem Song mit, also drei Generationen. Wie gesagt, seit Freitag ist es draußen und wir hören jetzt einen absoluten Klassiker von ihm, ganz oder gar nicht.

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1: Ich bin Tanja Wagner. Schickt Deutschland München oder Köln-Rhein-Ruhr ins Rennen um die Olympischen und Paralympischen Spiele 2036, 2040 oder 2044? Heute kommt der Deutsche Olympische Sportbund zu einer Mitgliederversammlung in Baden-Baden zusammen und entscheidet, mit welchem Standort sich Deutschland bewerben wird.
2: München liegt knapp vorne, aber beide Standorte haben von der Kommission des Deutschen Olympischen Sportbunds die Beurteilung sehr gut bekommen. Als das große Plus an der bayerischen Landeshauptstadt sieht der Olympische Sportbund die kurzen Wege. Aber Köln-Rhein-Ruhr hat eine große Trumpfkarte und das ist die Anzahl der potenziellen Tickets und möglichen Tageszuschauer. Da hat der Ballungsraum in Nordrhein-Westfalen ganz klar die Nase vorn. In Wiens, Nachrichtenredaktion.
1: Der Deutsche Gewerkschaftsbund hat heute in 15 deutschen Großstädten zu Kundgebungen aufgerufen. Grund: die Reformpläne der Bundesregierung zu den Themen Rente, Gesundheit und Arbeit und die Sorge vor Sozialabbau. Die Arbeitgeber kritisieren den Aufruf.
3: Rituelle Reformverweigerung, so der Vorwurf vom Hauptgeschäftsführer der Arbeitgeberverbände an die Gewerkschaften. Sie würden zu fast jeder Veränderung Nein sagen. Die sehen das naturgemäß anders und warnen vor drohenden Verschlechterungen bei Arbeitnehmerrechten und sozialer Sicherheit, zum Beispiel bei der Rente. Hart verdient, deine Arbeit, deine Gesundheit, deine Rente. So das Motto, unter dem die Kundgebungen zum Beispiel in Berlin, Frankfurt, Hannover, Leipzig, Nürnberg und Essen heute stehen. Thomas Thonfeld, Berlin.
1: Die hohen Spritpreise machen gebrauchte E-Autos für Käufer attraktiver, aber auch teurer. Von Mai bis August sind die Restwerte für dreijährige Stromer um 1,4 Prozentpunkte gestiegen, wie aus Daten des Marktbeobachters DAT hervorgeht. Die Restwerte für Benziner sanken dagegen um 0,4 Prozentpunkte, die für Diesel sogar um 1,1 Prozentpunkt. In einer der bislang aktivsten Hurrikansaisons im Pazifik sind derzeit gleich drei Wirbelstürme, teilweise der Kategorie 5, unterwegs. Während Mexiko und Hawaii die Entwicklung der Hurrikane Polo bzw. Nolo mit Sorge beobachten, zieht Odali weit von der Küste entfernt über das Meer, ohne eine Bedrohung für das Festland darzustellen. Im Atlantik ist es dagegen ungewöhnlich ruhig. Zum Wetter, die aktuelle Vorhersage des Deutschen Wetterdienstes. Anfangs noch Nebel, danach oft sonnig und trocken. Nur im Norden ziehen in der ersten Tageshälfte viele Wolken durch und es kann immer mal wieder Regen mit dabei sein. Später lockert es auf. Bei bis zu 21 Grad im Norden, sonst bis 26 Grad maximal. Am Oberrhein teilweise bis zu 30 Grad. Auch der Sonntag wird ähnlich, viel Sonne und wieder sommerlich warm.
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4: Kurz nach 13 Uhr am Samstagmittag. 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Bis dahin ein schönes Wochenende, jetzt mit Neonlicht und komm, wir lassen los.

0: Mr. Right von Carsten Walter, ganz neu hier bei uns auf Radio Paloma. 100% deutscher Schlager am Samstagmittag. Die neuen deutschen Schlager gibt's bei uns immer zuerst. Ja, und der Spätsommer, der ist jetzt ganz offiziell vorbei. Denn seit Mittwoch sind wir ja im kalendarischen Herbst. Ja, und wenn einem der Wind die Haare zerzaust oder es draußen richtig ungemütlich und regnerisch wird, bekommen viele von uns ganz schön schlechte Laune. Dabei hat der Herbst so viel Schönes zu bieten. Und genau über diese schönen Dinge spreche ich jetzt mit Finn Wiens aus der Radio Paloma Redaktion. Hi Finn.
1: Hallo.
0: Also Finn, jetzt mal ganz ehrlich, es wird wieder früher dunkel und es regnet jetzt auch wieder ständig. Worauf soll ich mich denn da eigentlich freuen?
1: Na, zum Beispiel darauf, sich die dunklen Tage zu Hause gemütlich zu machen. Der Herbst ist eine tolle Gelegenheit, um auszumisten, praktisch so als Gegenteil zum Frühjahrsputz. Im Herbst und Winter verbringen wir so oder so mehr Zeit drin. Da lohnt es sich natürlich besonders, vorher Ordnung zu schaffen. Ich schaue gern nochmal die Sommersachen vor dem Wegpacken durch, sortiere dann gleich alle aus, die mir nicht mehr gefallen oder nicht mehr passen. So habe ich mehr Platz im Schrank für meine Herbstgarderobe und kann mich schon auf den nächsten Sommer freuen.
0: Okay, also ja klar, ein Herbstputz ist bestimmt sinnvoll, aber ich denke da schon irgendwie auch an angenehmere Sachen drin. Sowas wie ein warmes Getränk auf dem Sofa zum Beispiel.
1: Ja klar, darauf können wir uns im Herbst jetzt auch freuen. Weil die Abende länger sind, kann man Hobbys wieder aufleben lassen. Zum Beispiel häkeln, stricken, ein dickes Buch lesen oder auch eine Serie schauen, für die man jetzt im Sommer keine Zeit hatte. Das kühlere Wetter steigert auch den Appetit auf warme Mahlzeiten. Ich denke da so an Kürbissuppe, Eintöpfe oder ein Ofengericht. Außerdem läuft die Apfelsaison auf Hochtouren und man kann sich einen ungemütlichen Tag mit einem Apfelkuchen versüßen.
0: Jetzt läuft mir schon das Wasser im Mund zusammen. Gemütliche Aktivitäten drin sind auf jeden Fall super, aber ich weiß natürlich auch, dass es gerade jetzt ganz doll wichtig ist, Zeit auch draußen zu verbringen. Wie kann ich mir da vielleicht so ein bisschen mehr Lust drauf machen?
1: Ja, die nächsten Wochen fängt das Laub ja erst so richtig an zu leuchten. Bei einem Herbstspaziergang kann man zum Beispiel nach einer bestimmten Farbe in der Natur suchen, also so einen Farbspaziergang machen. Außerdem ist es jetzt nicht mehr zu warm für Sport draußen. Wir können wandern, joggen oder Radfahren und dabei auch noch Glückshormone ausschütten. Wer gerne im Garten aktiv ist, der kann auch jetzt schon für den nächsten Frühling vorsorgen und Blumenzwiebeln setzen. Das geht noch den ganzen Oktober über und, falls es mild genug bleibt, auch noch im November.
0: Okay, also wer sich Gedanken macht wegen der kalten und dunklen Jahreszeit, erst jetzt geht's so richtig schön los mit dem goldenen und bunten Herbst. Ich danke dir, Finn.
1: Dankeschön.
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0: Die aktuelle Nummer von Andrea Berg, das kann uns keiner nehmen, hier am Samstagmittag auf Radio Paloma, 100% deutscher Schlager.
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0: Gleich gibt's die Radio Paloma Nachrichten mit dem Aktuellen aus Deutschland und der Welt um 14 Uhr und in der nächsten Stunde dann mit dabei dieser Kultschlager hier von Roland Kaiser.
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0: Einer seiner größten Hits und auch mit dabei in der nächsten Stunde die aktuelle Nummer von den Schlagerpiloten.
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0: Und jetzt für noch mehr Abwechslung und für einen richtig schönen, entspannten und kuscheligen Start in den Samstagnachmittag aus unserem Radio Paloma Stream Kuschelschlager, Laura Wilde und Christoph mit Das ist Sehnsucht.

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1: Ich bin Thomas Bleskin. Milchprodukte könnten schon bald wieder teurer werden. Der zuständige Branchenverband hält deutliche Preissteigerungen für dringend notwendig. Erste Verhandlungen über frische Produkte sind bereits angelaufen.
2: Trinkmilch, Joghurt, Quark und Co. Die Nachfrage nach Milchprodukten boomt und Grund ist unter anderem der Proteinhype. Gleichzeitig ist das Angebot knapper geworden. Die Dürre im Sommer und der befürchtete starke El Niño-Effekt lassen die Lieferungen einbrechen. Derzeit liegt der Milchpreis auf einem 5-Jahrestief. Preiserhöhungen seien daher durchaus angebracht, heißt es aus der Branche. Auch die Landwirte drängen auf Preisanpassungen. Sie verweisen darauf, dass die hohen Kosten für Dünger, Energie und Treibstoff ihre Betriebe schon länger erheblich belasten. Tanja Wagner, Nachrichtenredaktion.
1: Der stellvertretende SPD-Vorsitzende Alexander Schweizer fordert Änderungen am Reformkurs von Bundeskanzler Merz. Der Frankfurter Allgemeinen Sonntagszeitung sagte er, Reformen müssten fair sein und alle müssten ihren Beitrag leisten. Merz setze dagegen zu stark auf Kürzungen im Sozialstaat und liefere auch wirtschaftspolitisch nicht ausreichend. Schweizer kritisierte zudem die geplante Rentenreform. Die Darstellung als unveränderbares Gesamtpaket bezeichnete er als Unsinn. Der Kanzler müsse stärker auf Augenhöhe mit den Menschen reden. Auf der Schiene rund um Gelsenkirchen geht seit der vergangenen Nacht gar nichts mehr. Unbekannte haben dort Kabel durchtrennt. Auch auf den Fernverkehrsstrecken kommt es deshalb zu Verspätungen und Umleitungen.
3: Im Großraum Gelsenkirchen geht nichts mehr, teilt die Bahn auf ihrem Zugportal mit. Und davon sind auch Strecken zum Beispiel von Dortmund nach München, Hamburg nach Basel und von Norddeutschland nach Köln betroffen, heißt es. Der Grund: Diebe hatten heute Nacht an den Gleisen in Gelsenkirchen Kabel gleich an mehreren Stellen herausgerissen und durchgeschnitten. Daraufhin sind Signale und Steuerungsanlagen der Bahn ausgefallen. Wie lange die Reparatur dauert, ist unklar. Thomas Thonfeld, Nachrichtenredaktion.
1: US-Sängerin Taylor Swift hat mit ihrer neuen Single Patient Zero einen Spotify-Rekord gebrochen. Der Song wurde gestern häufiger gestreamt als jeder andere Titel einer Künstlerin an einem einzigen Tag in diesem Jahr. Zugleich war Swift die meistgestreamte Künstlerin auf Spotify. Das Musikvideo zu Patient Zero soll morgen bei den MTV Video Music Awards vorgestellt werden. Zum Wetter. Die aktuelle Vorhersage des Deutschen Wetterdienstes: Im Norden ziehen immer wieder Wolken durch, stellenweise fällt etwas Regen, an den Küsten freundlicher. In der Mitte und im Süden klart es nach Nebelauflösung häufig auf. Dazu 17 bis 30 Grad. In der Nacht bleibt es meist trocken, örtlich bildet sich Nebel. Morgen wird es nach Nebelauflösung vielerorts freundlich, im Südwesten sogar sommerlich warm mit bis zu 31 Grad.
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4: Kurz nach 14 Uhr, einen schönen frühen Samstagnachmittag wünsche ich Ihnen. 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Bis dahin ein schönes Wochenende jetzt mit den Schlagerpiloten.

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Einen schönen Samstagnachmittag auf Radio Paloma, 100% deutscher Schlager. Jetzt mit Michelle und Matthias Reim. Beim Heidi-Fest vor 2 Wochen hatte Michelle seit der Trennung von Erik Philippi das erste Mal wieder einen öffentlichen Auftritt. Dort wurde sie gefragt, wie es denn um ein Comeback steht. Und auch da hat sie nochmal ganz klar gesagt, ein Comeback ist für sie ausgeschlossen.

0: Die aktuelle Nummer von Julia Lindholm. Bleiben, wenn's am schönsten ist, am Samstagnachmittag.
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Helene Fischer mit ihrer aktuellen Nummer an meiner Seite hier am Samstagnachmittag auf Radio Paloma. 100% deutscher Schlager. Wir haben uns alle so sehr auf ihr Comeback gefreut in diesem Jahr. Und jetzt fühlt sich ihre Tour schon wieder so an, als wäre sie Jahre her. Aber wir können uns ja in diesem Jahr auf die Helene Fischer Show zur Weihnachtszeit freuen.

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Julian Reim und Anna-Maria Zivkov haben zum ersten Mal einen gemeinsamen Song gemacht. Was wirst du ihm sagen hier auf Radio Paloma? 100% deutscher Schlager am Samstagnachmittag. Die neuen deutschen Schlager gibt's bei uns immer zuerst. Gleich um 15 Uhr gibt es das Aktuelle aus Deutschland und der Welt in unseren Radio Paloma Nachrichten. Und danach geht's wie immer weiter mit den Schlagern der Woche. Mein Kollege Stefan Loll, der steht schon für Sie bereit mit ihren 30 meistgewünschten Hits. Ich wünsche Ihnen gleich ganz viel Spaß und natürlich noch ein wundervolles Wochenende. Jetzt mit einem Song aus unserem Radio Paloma Stream Kultschlager für noch mehr Abwechslung von Roger Whittaker.

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1: Ich bin Thomas Bleskin. SPD-Vize Alexander Schweizer wirft Bundeskanzler Friedrich Merz einen zu einseitigen Reformkurs vor. Der Frankfurter Allgemeinen Sonntagszeitung sagte er, wirtschaftliches Wachstum dürfe nicht vor allem durch Kürzungen im Sozialstaat erreicht werden. Reformen müssten fair verteilt sein. Auch die Rentenpläne sieht Schweizer kritisch. Die Bundesregierung dürfe sie nicht als feststehendes Gesamtpaket behandeln. Merz müsse den Menschen besser vermitteln, was sich ändern soll. Milchprodukte könnten schon bald wieder teurer werden. Der zuständige Branchenverband hält deutliche Preissteigerungen für dringend notwendig. Erste Verhandlungen über frische Produkte sind demnach bereits angelaufen.
2: Trinkmilch, Joghurt, Quark und Co. Die Nachfrage nach Milchprodukten boomt und Grund ist unter anderem der Proteinhype. Gleichzeitig ist das Angebot knapper geworden. Die Dürre im Sommer und der befürchtete starke El Niño-Effekt lassen die Lieferungen einbrechen. Derzeit liegt der Milchpreis auf einem 5-Jahrestief. Preiserhöhungen seien daher durchaus angebracht, heißt es aus der Branche. Auch die Landwirte drängen auf Preisanpassungen. Sie verweisen darauf, dass die hohen Kosten für Dünger, Energie und Treibstoff ihre Betriebe schon länger erheblich belasten. Tanja Wagner, Nachrichtenredaktion.
1: Auf der Schiene rund um Gelsenkirchen geht seit der vergangenen Nacht gar nichts mehr. Unbekannte haben dort Kabel durchtrennt. Auch auf Fernverkehrsstrecken kommt es deshalb zu Verspätungen und Umleitungen.
3: Im Großraum Gelsenkirchen geht nichts mehr, teilt die Bahn auf ihrem Zugportal mit. Und davon sind auch Strecken zum Beispiel von Dortmund nach München, Hamburg nach Basel und von Norddeutschland nach Köln betroffen, heißt es. Der Grund, Diebe hatten heute Nacht an den Gleisen in Gelsenkirchen Kabel gleich an mehreren Stellen herausgerissen und durchgeschnitten. Daraufhin sind Signale und Steuerungsanlagen der Bahn ausgefallen. Wie lange die Reparatur dauert, ist unklar. Thomas Thonfeld, Nachrichtenredaktion.
1: Bei einem schweren Verkehrsunfall in Witten in NRW sind 4 junge Menschen schwer verletzt worden. Nach Polizeiangaben übersah ein Autofahrer beim Überholen offenbar einen entgegenkommenden Linienbus und stieß mit einem weiteren Wagen zusammen. Dessen 18-jährige Fahrerin sowie 2 13-jährige und ein 15-jähriger wurden schwer verletzt. Der mutmaßliche Unfallverursacher und sein Beifahrer flohen zu Fuß und werden gesucht. Die Polizei sucht jetzt nach Zeugen. Zum Wetter. Die aktuelle Vorhersage des Deutschen Wetterdienstes. Im Norden ziehen immer wieder Wolken durch. Stellenweise fällt etwas Regen, an den Küsten freundlicher. In der Mitte und im Süden klart es nach Nebelauflösung häufig auf. Dazu 17 bis 30 Grad. In der Nacht bleibt es meist trocken. Örtlich bildet sich Nebel. Morgen wird es nach Nebelauflösung vielerorts freundlich. Im Südwesten sogar sommerlich warm mit bis zu 31 Grad.
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7: Ja, damit geht's auf in die 868. Ausgabe ihrer 30 meistgewünschten Hits. Und wir legen los mit der aktuellen amtierenden Nummer 1. Hier ist Helene Fischer und an meiner Seite. Schönes Wochenende.

Letzte Woche Platz 1 hier in den 30 meistgewünschten Hits. Helene Fischer an meiner Seite auf Radio Paloma, 100% deutscher Schlager. Ja, wie sieht es aber in dieser Woche aus? Schafft sie es erneut auf den goldenen Schlagercharts-Thron hier in den Schlagern der Woche? Sie haben es bestimmt mit ihren drei Favoriten, die sie uns gesagt haben. Mitmachen ist ganz einfach für die kommende Ausgabe am nächsten Wochenende. Sagen Sie uns Ihre drei Lieblingshits ganz einfach auf radiopaloma.de oder über die Radio Paloma App. Ab Punkt 18 Uhr gibt es die brandneue Liste und dann können Sie bereits heute für die kommende Ausgabe am nächsten Wochenende abstimmen. So, bevor es reingeht in die 30 meistgewünschten Hits, habe ich natürlich auch wieder 5 brandneue Titel für Sie mit dabei. Das sind die Radio Paloma Hit-Tipps und auch die können Sie für die kommende Ausgabe am nächsten Wochenende, am nächsten Samstag reinwählen. Ja, und Hit-Tipp Nummer 1 mit der Startnummer 35 kommt von der Gruppe Wind. Hier ist Tanzen, Träumen.

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0: Neue Musik von Anna-Maria Zimmermann, Arrivederci, Ciao Amore, hier auf Radio Paloma, 100% deutscher Schlager, Hit-Tipp Nummer 2 mit der Startnummer 34. Ist sie nächste Woche mit dabei bei den 30 meistgewünschten Hits? Sie haben es in der Hand. Sagen Sie uns Ihre drei Lieblingshits ganz einfach auf radiopaloma.de. Und hier kommt schon Hit-Tipp Nummer 3 mit der Startnummer 33. Die Jungs, Rhythmus der Nacht.
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Hit-Tipp Nummer 4 mit der Startnummer 32. Wenn es zu viel ist, Pia Sophie hier auf Radio Paloma, 100% deutscher Schlager in den Schlagern der Woche. Ist sie nächste Woche mit dabei bei den 30 meistgewünschten Hits? Sagen Sie uns Ihre drei Lieblingshits ganz einfach auf radiopaloma.de oder über die Radio Paloma App. Punkt 18 Uhr gibt's die brandneue Liste. So, und hier kommt der fünfte und damit auch letzte Hit-Tipp für diese Woche. Hier ist neue Musik von Dreves Cordalis Petri. Hier ist irgendwann, irgendwo und irgendwie.

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7: Und die bestimmen Sie Woche für Woche aufs Neue mit Ihren drei Favoriten, die Sie uns sagen. Ja, und mitgemacht hat in dieser Woche auch Edeltraut Rasser aus Nürnberg. Und sie ist heute Gewinnerin Nummer 1 in der 868. Ausgabe. Herzlichen Glückwunsch, Sie gewinnen ein Radio Paloma-Paket. Ja, machen auch Sie mit. Sagen Sie uns Ihre drei Lieblingshits für die kommende Ausgabe. Zum Beispiel auch per Postkarte. Schreiben Sie auf die einfach Ihre drei Favoriten drauf. Und das Ganze geht dann an Radio Paloma. Postfach 15L15 in 10673 Berlin mit dem Stichwort Schlager der Woche. So, gleich geht es rein in die 30 meistgewünschten Hits aus dieser Woche. Vorher ein kurzer Zwischenhalt, wie immer, in der Geschichte der Schlager der Woche. Wir blicken zurück ins Jahr 2022. Heute vor 4 Jahren ihre Nummer 1, Roland Kaiser und Es ist alles okay.

Heute vor 4 Jahren Platz Nummer 1, Roland Kaiser, Es ist alles okay, hier auf Radio Paloma, 100% deutscher Schlager in den Schlagern der Woche. So, jetzt starten sie die 30 meistgewünschten Hits aus dieser Woche und auf der 30 gleich Neueinsteiger Nummer 1. Hier ist Larissa und Nachten.

0: Seit 5 Wochen dabei, Frank Schöbel. Das Leben ist schön hier auf Radio Paloma. 100% deutscher Schlager. Diese Woche musste er aber 4 Plätze abgeben. Letzte Woche die 25, diese Woche die 29. Hier ist Radio Paloma. 100% deutscher Schlager mit den Schlagern der Woche. Ja, und wie immer an dieser Stelle werfen wir einen Blick auf die legendäre ZDF-Hitparade. Und da geht's heute zurück ins Jahr 1992. Heute vor 34 Jahren die Nummer 1 in der ZDF-Hitparade. Gigi Anderson und Weiße Rosen schenke ich dir.
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0: So klingt da in dieser Woche der Absteiger der Woche. Ja, Mariella Milana, worauf wollen wir warten? Letzte Woche die 15, diese Woche die 28. 13 Plätze ging es hier runter. Das haben sie so bestimmt. Und so haben sie auch bestimmt, dass auf der 27 Neueinsteiger Nummer 2 lauert. Pietro Basile und Miss Italia.
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0: Letzte Woche die 20, diese Woche die 26. Kerstin Ott, 1000-mal nein.
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0: Wolfgang Ziegler, das Beste an mir hier auf Radio Paloma, 100% deutscher Schlager. Letzte Woche die 22, diese Woche die 25, drei Plätze musste er abgeben. Hier sind die 30 meistgewünschten Hits, die Sie Woche für Woche aufs Neue zusammenstellen. Ja, und Stunde Nummer 1 in der 868. Ausgabe neigt sich so langsam aber sicher schon wieder dem Ende zu. Ja, und wir gucken mal, was wir alles in dieser Stunde gehört haben. Auf der 30 gleich der Neueinsteiger Nummer 1, Larissa und Nachtmodus. Platz 29 für Frank Schöbel.
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0: Auf der 28 der Absteiger der Woche. 13 Plätze ging es hier runter. Wahnsinn, Mariella Milana.
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0: Platz Nummer 27 für den zweiten Neueinsteiger in dieser Woche. Pietro Basile und Miss Italia. Auf der 26 Kerstin Ott.
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0: Und die 25 Wolfgang Ziegler.
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0: Ja, das alles haben Sie so bestimmt mit Ihren drei Favoriten, die Sie uns gesagt haben. Machen Sie mit für die nächste Woche. Sagen Sie uns Ihre drei Lieblingshits. Ganz einfach. Ab Punkt 18 Uhr gibt's die brandneue Liste auf radiopaloma.de oder über die Radio Paloma App. Ja, und dann können Sie ganz einfach abstimmen für die nächste Woche, für die kommende Ausgabe. Wir sind auf dem Weg zur Nummer 1, machen jetzt wie immer an dieser Stelle einen kurzen Rückblick in der Geschichte der Schlager der Woche. Ja, und blicken zurück ins Jahr 2016. Heute auf den Tag genau, vor 10 Jahren Ihre Nummer 1, Mike Kelly. Und 7 Leben für dich und den Titel, den habe ich jetzt nochmal für Sie.

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1: Ich bin Thomas Bleskin. München soll für Deutschland ins Rennen um die Olympischen und Paralympischen Spiele 2036, 40 oder 44 gehen. Die bayerische Landeshauptstadt setzte sich bei der Mitgliederversammlung des Deutschen Olympischen Sportbunds gegen Köln-Rhein-Ruhr durch.
2: Also die Euphorie hier im Alten Rathaus, die war schon vorher riesig. Alle waren super zuversichtlich. Aber jetzt darf München sich auch wirklich freuen. Denn die Stadt, die wird sich als Austragungsort für Deutschland für die Olympischen und Paralympischen Spiele bewerben. Schon beim Bürgerentscheid sagte München klar Ja zu Olympia. Mit über 60% stimmten die Bürgerinnen und Bürger für eine Bewerbung. Und das Konzept, das konnte sich jetzt letztlich auch gegen die Region Köln-Rhein-Ruhr durchsetzen. Aus München, Pia Wegner.
1: SPD-Vize Alexander Schweizer wirft Bundeskanzler Friedrich Merz einen zu einseitigen Reformkurs vor. Der Frankfurter Allgemeinen Sonntagszeitung sagte er, wirtschaftliches Wachstum dürfe nicht vor allem durch Kürzungen im Sozialstaat erreicht werden. Reformen müssen fair verteilt sein. Auch die Rentenpläne sieht Schweizer kritisch. Die Bundesregierung dürfe sie nicht als feststehendes Gesamtpaket behandeln. Merz müsse den Menschen besser vermitteln, was sich ändern solle. Mit starkem Wind und viel Regen soll ein Sturm am Wochenende die US-Ostküste treffen. Die Stadt New York rief zur Vorsicht auf. Mehrere Konzerte von Musikstars wurden vorsorglich abgesagt.
3: Es ist der perfekte Sturm, dieser sogenannte Nor'easter. Viel Wind und Regen brauen sich zusammen und der Vollmond verstärkt noch die Gezeiten. Das bedeutet Hochwasser und Überflutungen an den Küstenstreifen. Der Fährverkehr zu allen Inseln wurde eingestellt und auch viele Veranstaltungen und Konzerte fallen ins Wasser. Ein großes Festival in New York Central Park mit Alicia Keys, Lenny Kravitz und John Legend wurde abgesagt. Auch Ed Sheerans Konzerte in Boston fallen aus. Und Medien rund um die UN-Generaldebatte in New York bauen ihre Zelte ab. Tina Eck, USA.
1: Milch, Joghurt und Quark könnten schon bald wieder teurer werden. Der Milchindustrieverband hält deutliche Preissteigerungen für dringend notwendig. Erste Verhandlungen über frische Produkte seien bereits angelaufen. Als Gründe nennt der Verband eine starke Nachfrage und geringere Milchanlieferungen nach der sommerlichen Dürre. Auch weltweit könnte das Angebot zurückgehen. Bei Butter sind die Preise bereits gestiegen. Zum Wetter. Die aktuelle Vorhersage des Deutschen Wetterdienstes: Im Norden ziehen immer wieder Wolken durch. Stellenweise fällt etwas Regen, an den Küsten freundlicher. In der Mitte und im Süden klart es nach Nebelauflösung häufig auf. Dazu 17 bis 30 Grad. In der Nacht bleibt es meist trocken. Örtlich bildet sich Nebel. Morgen wird es nach Nebelauflösung vielerorts freundlich. Im Südwesten sogar sommerlich warm mit bis zu 31 Grad.
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7: Auf geht's in Stunde Nummer 2 der 868. Ausgabe ihrer 30 meistgewünschten Hits. Wir sind auf dem Weg zur Nummer 1 jetzt angekommen bei der 24 und dort Neueinsteiger Nummer 3 in dieser Ausgabe. Hier sind Julian Reim und Anna-Maria Zivkov. Was wirst du ihm sagen? Schönes Wochenende.

7 Wochen mit dabei. Marie Reim auf allen Sprachen. Tequero hier auf Radio Paloma. 100% deutscher Schlager. Ja, und genauso wie der Sommer verabschiedet auch sie sich so langsam aber sicher aus den Schlagern der Woche. Letzte Woche die 16, diese Woche die 23. 7 Plätze ging es hier runter. Hingegen 4 Plätze hoch von der 26 auf die 22. Madeleine Rausch, ich klebe an

0: In dieser Woche der vierte Neueinsteiger, von ihm mit reingewählt auf die 21, Taxi nach Paris. Die Version von Julia Lindholm hier auf Radio Paloma, 100% deutscher Schlager in den Schlagern der Woche. Ja, und gleich auf der 20, der fünfte und damit auch höchste Neueinsteiger. Ja, wer es noch mit reingeschafft hat, das hören wir gleich. Vorher gucken wir aber natürlich auf die Aussteiger in dieser Woche. Denn ganz klar, wenn 5 neue Titel mit dabei sind, sind 5 Titel nicht mehr mit dabei. Ja, und so hat es in dieser Woche nicht mehr mit reingeschafft. Nach 10 Wochen Matthias Reim und die Sterne lügen.
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0: Ebenfalls rausgeflogen nach 9 Wochen Anna-Karina Wojcik, unzensiert.
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0: Joey Lina Dreves mit Durch und Durch ist nach 8 Wochen auch nicht mehr mit dabei.
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0: Und ebenfalls raus sind Neon.
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0: Und auch Laura und Marc zusammen mit Amber.
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0: Ja, das alles haben sie so bestimmt mit ihren 3 Favoriten, die sie uns gesagt haben. Machen sie mit für die nächste Woche, sagen sie uns ihre 3 Lieblingshits ganz einfach auf radiopaloma.de. So, und hier kommt er jetzt, der 5. und damit auch höchste Neueinsteiger in dieser Woche. Von ihm mit reingewählt, direkt auf die 20. 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
8: Das sind die 30 meistgewünschten Hits, die Sie jede Woche aufs Neue mit Ihren 3 Favoriten, die Sie uns sagen, ganz einfach zusammenstellen. Ja, und mitgemacht hat in dieser Woche auch Katrin Albrecht aus Berlin. Und sie ist heute Gewinnerin Nummer 2 in der 868. Ausgabe. Herzlichen Glückwunsch, auch Sie gewinnen ein Radio Paloma Paket. Machen auch Sie mit, sagen Sie uns Ihre 3 Lieblingshits für die nächste Woche. Per Postkarte auch, ganz einfach. Schreiben Sie auf die Ihre 3 Favoriten drauf. Und das Ganze geht dann an Radio Paloma, Stichwort Schlager der Woche. Postfach 15L15 in 10673 Berlin. Wir sind auf dem Weg zur Nummer 1, machen jetzt wie immer einen kurzen Zwischenhalt in der Geschichte der Schlager der Woche und blicken zurück ins Jahr 2020. Heute vor 6 Jahren ihre Nummer 1, Musikapostel zusammen mit Alessa und Ewig. Und den Titel, den habe ich Ihnen jetzt nochmal mitgebracht.
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vor 6 Jahren auf den Tag genau, Platz Nummer 1, Musikapostel und Alessa hier auf Radio Paloma, 100% deutscher Schlager in den Schlagern der Woche. Wer schafft es in der 868. Ausgabe auf den goldenen Schlagercharts? Thron wieder Helene Fischer. Bleiben Sie weiterhin dran, fiebern Sie mit auf dem Weg zur Nummer 1. Jetzt angekommen bei der 19. Ja, und dort unverändert zur letzten Woche. Hier ist Markus und sein Astronaut in den Schlagern.

0: Cimino Rossi, Wahnsinn oder Liebe, seit 10 Wochen mit dabei, hier in den 30 meistgewünschten Hits. Herzlichen Glückwunsch dazu. Letzte Woche die 12, diese Woche die 18. 6 Plätze ging's ja also runter. Hier ist Radio Paloma, 100% deutscher Schlager. Und wie immer in den Schlagern der Woche gucken wir an dieser Stelle auf die deutschen Schlagercharts, auf die hochoffiziellen deutschen Albumschlagercharts. Ja, und da richtet sich heute unser Blick auf Platz Nummer 10, denn dort wieder neu mit eingestiegen sind Fantasy mit ihrem Album Bube, Dame, König. Seit 13 Wochen insgesamt sind sie mit am Start. Ja, und dazu sagen wir herzlichen Glückwunsch und hören jetzt den Song Ein anderer Duft, der natürlich auch auf diesem Album mit dabei ist.
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Daniel Johnson, Ich träum nicht, sein aktueller Titel hier auf Radio Paloma, 100% deutscher Schlager in den Schlagern der Woche. 6 Plätze gut gemacht, letzte Woche die 23, diese Woche die 17. Ja, und auf der 16, da ging es 3 Plätze nach unten von der 13 für Pia Sophie und Ein Kuss ohne Liebe.

seit 9 Wochen schon mit dabei. Die Nockis und 1 hier auf Radio Paloma. 100% deutscher Schlager in den Schlagern der Woche. Letzte Woche die 9, diese Woche die 15. Ja, 6 Plätze ging's hier also abwärts. Das haben Sie so bestimmt. Wo landen Sie in der nächsten Woche? Sagen Sie uns Ihre 3 Lieblingshits auf radiopaloma.de. Und hier kommt Platz Nummer 14 unverändert. Hier ist Pauline. Schau mich bitte nicht so an.

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0: Eva Luginger, heimliche Tränen hier auf Radio Paloma, 100% deutscher Schlager, seit 8 Wochen mit dabei. Letzte Woche die 7, diese Woche die 13. Auch hier ging es 6 Plätze nach unten. Hier ist Radio Paloma, 100% deutscher Schlager mit ihren wöchentlichen 30 meistgewünschten Hits. Das sind die Schlager der Woche, die stellen Sie jede Woche aufs Neue zusammen. Ja, und Stunde Nummer 2 in der 868. Ausgabe neigt sich dem Ende. Und wir gucken mal, was wir alles in dieser Stunde gehört haben. Auf der 24, Neueinsteiger Nummer 3, Julian Reim und Anna-Maria Zivkov. Was wirst du ihm sagen? Platz Nummer 23 für Marie Reim.
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0: Auf der 22 in dieser Woche Madeleine Rausch.
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0: Die 21 für den vierten Neueinsteiger, Julian Lindholm mit Taxi nach Paris. Auf der 20 der fünfte und damit höchste Neueinsteiger, Alles was du suchst von Ramon Roselli.
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0: Platz Nummer 19 für Markus.
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0: auf der 18 Semino Rossi.
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0: Die 17 für Daniel Johnson.
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0: Platz Nummer 16, Pia Sophie.
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0: Auf der 15 in dieser Woche die Nockies.
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0: Die 14, Pauline.
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0: Und auf der 13, Eva Luginger. Ja, das alles haben Sie so bestimmt mit Ihren drei Favoriten, die Sie uns gesagt haben. Machen Sie mit für die kommende Ausgabe, für die nächste Woche. Sagen Sie uns Ihre drei Lieblingshits ganz einfach, zum Beispiel per Smartphone. Ab Punkt 18 Uhr gibt es die brandneue Liste und dann können Sie bereits ganz einfach abstimmen. So, wir sind auf dem Weg zur Nummer 1, machen jetzt wie immer einen kurzen Zwischenhalt in der Geschichte der Schlager der Woche. Ja, und blicken zurück ins Jahr 2019. Heute vor 7 Jahren Ihre Nummer 1, Bernhard Brink und Diamanten.

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1: Ich bin Thomas Bleskin. München soll für Deutschland ins Rennen um die Olympischen und Paralympischen Spiele 2036, 40 oder 44 gehen. Die bayerische Landeshauptstadt setzte sich bei der Mitgliederversammlung des Deutschen Olympischen Sportbunds gegen Köln-Rhein-Ruhr durch.
2: Also die Euphorie hier im Alten Rathaus, die war schon vorher riesig. Alle waren super zuversichtlich. Aber jetzt darf München sich auch wirklich freuen. Denn die Stadt, die wird sich als Austragungsort für Deutschland für die Olympischen und Paralympischen Spiele bewerben. Schon beim Bürgerentscheid sagte München klar Ja zu Olympia. Mit über 60% stimmten die Bürgerinnen und Bürger für eine Bewerbung. Und das Konzept, das konnte sich jetzt letztlich auch gegen die Region Köln-Rhein-Ruhr durchsetzen. Aus München, Pia Wegner.
1: SPD-Vize Alexander Schweizer wirft Bundeskanzler Friedrich Merz einen zu einseitigen Reformkurs vor. Der Frankfurter Allgemeinen Sonntagszeitung sagte er, wirtschaftliches Wachstum dürfe nicht vor allem durch Kürzungen im Sozialstaat erreicht werden. Reformen müssen fair verteilt sein. Auch die Rentenpläne sieht Schweizer kritisch. Die Bundesregierung dürfe sie nicht als feststehendes Gesamtpaket behandeln. Merz müsse den Menschen besser vermitteln, was sich ändern solle. Milchprodukte könnten schon bald wieder teurer werden. Der zuständige Branchenverband hält deutliche Preissteigerungen für dringend notwendig. Erste Verhandlungen über frische Produkte sind bereits angelaufen.
3: Trinkmilch, Joghurt, Quark und Co. Die Nachfrage nach Milchprodukten boomt und Grund ist unter anderem der Proteinhype. Gleichzeitig ist das Angebot knapper geworden. Die Dürre im Sommer und der befürchtete starke El Niño-Effekt lassen die Lieferungen einbrechen. Derzeit liegt der Milchpreis auf einem 5-Jahrestief. Preiserhöhungen seien daher durchaus angebracht, heißt es aus der Branche. Auch die Landwirte drängen auf Preisanpassungen. Sie verweisen darauf, dass die hohen Kosten für Dünger, Energie und Treibstoff ihre Betriebe schon länger erheblich belasten. Tanja Wagner, Nachrichtenredaktion.
1: US-Sängerin Taylor Swift hat mit ihrer neuen Single Patient Zero einen Spotify-Rekord gebrochen. Der Song wurde gestern häufiger gestreamt als jeder andere Titel einer Künstlerin an einem einzigen Tag in diesem Jahr. Zugleich war Swift die meistgestreamte Künstlerin auf Spotify. Das Musikvideo zu Patient Zero soll morgen bei den MTV Video Music Awards vorgestellt werden. Zum Wetter. Die aktuelle Vorhersage des Deutschen Wetterdienstes: im Norden ziehen immer wieder Wolken durch. Stellenweise fällt etwas Regen, an den Küsten freundlicher. In der Mitte und im Süden klart es nach Nebelauflösung häufig auf. Dazu 17 bis 30 Grad. In der Nacht bleibt es meist trocken, örtlich bildet sich Nebel. Morgen wird es nach Nebelauflösung vielerorts freundlich. Im Südwesten sogar sommerlich warm mit bis zu 31 Grad.
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7: Rein geht's in Stunde Nummer 3 der 868. Ausgabe ihrer 30 meistgewünschten Hits. Wir sind auf dem Weg zu Nummer 1, jetzt angekommen bei der 12. Ja, und da ging es ein Plätzchen nach unten von der 11 für die Schlagerpiloten. Hier ist Schuld von Nürnberg Limoncello.

0: Neonlicht. Komm, wir lassen los. Letzte Woche die 17, diese Woche die 11. 6 Plätze gut gemacht hier auf Radio Paloma. 100% deutscher Schlager in den Schlagern der Woche. Ja, und auf der 10, da ging es um 11 Plätze nach oben. Der Aufsteiger der Woche von der 21 hoch. Vanessa Mai.
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Matthias Reim aus meinem Kopf hier auf Radio Paloma, 100% deutscher Schlager. Auch er macht einen ordentlichen Sprung nach oben. Letzte Woche die 18, diese Woche die 9. 9 Plätze ging es hier also nach oben. Ja, und um 2 Plätze nach oben ging es auf der 8. Hoch von der 10, DJ Herzbeat und Annemarie Alfeld. Hier ist Verlieb dich nicht in einen Heartbreaker.

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7: Das sind Ihre 30 meistgewünschten Hits, die Sie jede Woche aufs Neue zusammenstellen mit Ihren 3 Favoriten, die Sie uns sagen. Ja, und mitgemacht hat in dieser Woche auch Janine Kohl aus Leidersbach. Und sie ist heute Gewinnerin Nummer 3 in der 868. Ausgabe. Herzlichen Glückwunsch, auch Sie gewinnen ein Radio Paloma-Paket. Machen Sie mit für die nächste Woche, sagen Sie uns Ihre 3 Lieblingshits ganz einfach auf radiopaloma.de oder über die Radio Paloma-App. Wir sind auf dem Weg zur Nummer 1 und apropos Nummer 1, kurzer Zwischenhalt in der Geschichte der Schlager der Woche. Wir blicken ein Jahr zurück ins Jahr 2025. Heute vor einem Jahr Ihre Nummer 1, Sonja Liebing. Komm und tu

Heute vor einem Jahr Platz Nummer 1 hier in den Schlagern der Woche. Sonja Liebing auf Radio Paloma, 100% deutscher Schlager. Ja, schafft es Helene Fischer in dieser Woche wieder auf den goldenen Schlagercharts-Thron? Bleiben Sie weiterhin dran. Fiebern Sie mit, jetzt schon mit der 7. Runter von der 4. Eieiei, um drei Plätze. Hier sind die Rodensteiner. Ciao.

seit 7 Wochen mit dabei. Alessa, zwischen deinen Zeilen hier auf Radio Paloma. 100% deutscher Schlager. Letzte Woche noch die 5, diese Woche die 6. Ja, und letzte Woche die 6 und diese Woche die 5 sind die zwei Herren hier. Ja, Vincent Groß und Tim Peters. Ich frage für einen Freund. 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

Seit zwei Wochen mit dabei, Wolfgang Petri, Morgengold, letzte Woche die 8, diese Woche schon die 4. Na, zu 4 Plätze ging es hier nach oben. So, damit geht's jetzt auf in die ersten 3 Plätze. Ja, und auf der 3, da hat sich gar nichts getan, wie in der letzten Woche. Norman Lange.

Letzte Woche die drei, diese Woche die drei. Norman Langen und Isabella hier auf Radio Paloma. 100% deutscher Schlager in den Schlagern der Woche. Ja, an der 3 hat sich nichts getan und an der 2 hat sich auch nichts getan. Hier ist Andrea Berg und das kann

Letzte Woche die 2, diese Woche die 2. Andrea Berg, das kann uns keiner nehmen. Hier auf Radio Paloma, 100% deutscher Schlager in den Schlagern der Woche. Damit sind wir angekommen bei Platz Nummer 1 in der 868. Ausgabe und zum dritten Mal die Nummer 1. Helene Fischer, herzlichen Glückwunsch.

0: an meiner Seite Helene Fischer hier auf Radio Paloma, 100% deutscher Schlager in den Schlagern der Woche. Zum dritten Mal ihre Nummer 1. Herzlichen Glückwunsch dazu, das haben Sie so bestimmt. Ja, schafft sie es auch ein viertes Mal auf den goldenen Schlagercharts thron? Sie haben es in der Hand, Sie bestimmen hier die Schlager der Woche. Sagen Sie uns Ihre drei Lieblingshits für die nächste Ausgabe ganz einfach auf radiopaloma.de oder über die Radio Paloma App. Ab Punkt 18 Uhr gibt es die brandneue Liste und dann können Sie bereits für die kommende Ausgabe am nächsten Samstag abstimmen. Ich bin Stefan Loll, freue mich, wenn Sie auch am nächsten Samstag wieder mit dabei sind. Von 15 bis 18 Uhr. Bis dahin.
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1: Ich bin Thomas Bleskin. Bundesaußenminister Johann Wadephul hat sich in New York mit seinem russischen Kollegen Sergei Lavrov getroffen. Es war das erste bilaterale Gespräch der Außenminister beider Länder seit Beginn des russischen Angriffskriegs gegen die Ukraine 2022. Das Treffen fand am Rande der UN-Generaldebatte statt. Nach Angaben des russischen Außenministeriums hatte die deutsche Seite darum gebeten. Welche konkreten Themen Wadephul und Lavrov besprachen, ist nicht bekannt. Die SPD stemmt sich gegen Reformpläne von CDU-Gesundheitsminister Carsten Linnemann bei der Pflege. Wenige Tage vor dem angesetzten Kabinettstermin kündigt der SPD-Fraktionschef Matthias Miersch in der Bild an, ein reines Kürzungspaket mache die SPD-Bundestagsfraktion so nicht mit.
2: Die Pflegekassen schlagen Alarm. Das Geld reicht hinten und vorne nicht. Darum will die Regierung sie noch stärker als jetzt entlasten. Am Mittwoch will Gesundheitsminister Linnemann seine Pläne im Kabinett vorlegen. Doch das könnte an der SPD scheitern, denn die fordert strukturelle Reformen und dass sich Privatversicherte stärker beteiligen. Der aktuelle Vorschlag sei vor allem ein Kürzungspaket. Die SPD wirbt außerdem nach wie vor für einen Preisdeckel für Pflegende in Heimen. Denn die müssen aktuell im Schnitt fast 3.400 Euro im Monat aus eigener Tasche dazuzahlen. Thomas Bremser, Nachrichtenredaktion.
1: Papst Leo XIV. Hat bei seinem Frankreich-Besuch in Paris eine Messe mit rund 700.000 Menschen gefeiert. Auf der Fahrt im Papamobil über die Champs-Élysées wurde er von einer großen Menschenmenge bejubelt.
3: Der Andrang und die Begeisterung für den Papst im sonst eher kirchenkritischen Frankreich waren einfach überwältigend. Schon viele Stunden vor der Ankunft des Kirchenoberhauptes strömten Zehntausende ins Zentrum der französischen Hauptstadt. Auf den Jubel entlang der Straßen folgten dann Einkehr und Andacht während der Messe im XXL-Format. In seiner Predigt rief Leo XIV. Die Menschen zu Gottvertrauen und zur Weitergabe des Glaubens auf. Auch aus Deutschland angereiste Gläubige befanden sich unter den Besuchern. Michael Evers, Paris.
1: Und zum Sport. München ist der deutsche Bewerber für Olympische und Paralympische Spiele 2036, 2040 oder 2044. Bei der Mitgliederversammlung des Deutschen Olympischen Sportbunds setzt sich die Stadt mit 91-50 Stimmen gegen die Region Köln-Rhein-Ruhr durch. Bundeskanzler Merz sagte Unterstützung für die Bewerbung zu. Nun muss München im internationalen Auswahlverfahren des IOC bestehen. Zum Wetter. Die aktuelle Vorhersage des Deutschen Wetterdienstes: im Norden ziehen immer wieder Wolken durch, stellenweise fällt etwas Regen, an den Küsten freundlicher. In der Mitte und im Süden klart es nach Nebelauflösung häufig auf. Dazu 17 bis 30 Grad. In der Nacht bleibt es meist trocken, örtlich bildet sich Nebel. Morgen wird es nach Nebelauflösung vielerorts freundlich, im Südwesten sogar sommerlich warm mit bis zu 31 Grad.
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